0: FIFA-Chef Infantino gerät nach seinem gescheiterten Investorenplan offenbar intern unter Druck. Britische Medien berichten, Infantino habe wichtige Mitarbeiter heute zu einer Krisensitzung nach Marokko geladen. Worum es gehen soll, ist unklar. Aus der Sportredaktion Peter Schulz.
1: Infantino hatte zuletzt für eine Welle der Empörung in der Fußballwelt gesorgt, als geheime Pläne zum Verkauf von WM-Rechten an Investoren bekannt wurden. Auch wichtige Vertraute distanzierten sich in den vergangenen Tagen von Infantino, darunter FIFA-Generalsekretär Matthias Grafström und FIFA-Direktor Arsène Wenger. In Rabat ist der Hauptsitz der FIFA für Afrika. Dort findet im März 2027 der 77. FIFA-Kongress mit der wichtigen Präsidentenwahl statt. Marokko ist darüber hinaus Co-Gastgeber der WM 2030.
0: Das waren die Nachrichten. Und das Wetter in Deutschland. Oft trocken, im Norden Schauer und kräftige Gewitter, Tiefstwerte 22 bis 15 Grad. Tagsüber zeitweise freundlich, gebietsweise Schauer und Gewitter, Höchstwerte 22 Grad auf den Nordseeinseln bis 35 Grad an der Donau. Und am Donnerstag leicht wechselhaft im Südosten, teils kräftige Schauer und Gewitter bis 32 Grad. Es ist 2.03 Uhr.
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0: Um 3 Uhr mit Milat Kupay. Der Innenausschuss des Bundestags hat sich in einer Sondersitzung mit dem tödlichen Anschlag beim Christopher Street Day in Berlin befasst. Bundesinnenminister Dobrindt sowie Vertreter der Sicherheitsbehörden informierten die Abgeordneten über den Stand der Ermittlungen. Aus der Nachrichtenredaktion Marei Beermann.
1: Der Fall beschäftigt die Politik auch deshalb, weil der spätere Attentäter den Sicherheitsbehörden bekannt war. Er galt als Gefährder. Außerdem hatte sich das gemeinsame Terrorabwehrzentrum mit ihm befasst. In der Sitzung ging es unter anderem um die Frage, warum der mutmaßliche Täter zuvor auf Beschluss eines Berliner Gerichts aus der Haft entlassen worden war. Alle drei Oppositionsparteien, Linke, Grüne und AfD, kritisierten, dass viele Fragen nicht beantwortet wurden. Konkrete Beschlüsse gab es nicht.
0: Die EU-Staaten versprechen Konsequenzen aus den Geschehnissen in Ceuta. Sie haben sich auf eine Art Frühwarnsystem verständigt. Dazu gehört zum Beispiel, Social Media stärker zu beobachten, um offenbar organisierte Aktionen wie zuletzt rechtzeitig zu erkennen. Vergangene Woche waren nach spanischen Angaben mehr als 70.000 Menschen aus Marokko nach Ceuta gekommen. So gut wie alle sind mittlerweile wieder zurück. In ihrer Videokonferenz haben sich die EU-Staaten auch solidarisch mit Spanien gezeigt. Wegen der vierten Hitzewelle des Sommers hat Italien für alle 27 Großstädte des Landes die höchste Warnstufe ausgerufen. Laut Gesundheitsministerium signalisiert die Alarmstufe Rot einen potenziellen Gesundheitsnotstand und ein ernstes Risiko für die gesamte Bevölkerung. Die Temperaturen sind in einigen Regionen Italiens auf bis zu 40 Grad Celsius geklettert. Nachts wird es kaum kühler als 25 Grad. FIFA-Chef Infantino gerät nach seinem gescheiterten Investorenplänen offenbar intern unter Druck. Britische Medien berichten, Infantino habe wichtige Mitarbeiter heute zu einer Krisensitzung nach Marokko geladen. Worum es gehen soll, ist unklar. Aus der Sportredaktion Peter Schulz.
2: Infantino hatte zuletzt für eine Welle der Empörung in der Fußballwelt gesorgt, als geheime Pläne zum Verkauf von WM-Rechten an Investoren bekannt wurden. Auch wichtige Vertraute distanzierten sich in den vergangenen Tagen von Infantino, darunter FIFA-Generalsekretär Matthias Grafström und FIFA-Direktor Arsène Wenger. In Rabat ist der Hauptsitz der FIFA für Afrika. Dort findet im März 2027 der 77. FIFA-Kongress mit der wichtigen Präsidentenwahl statt. Marokko ist darüber hinaus Co-Gastgeber der WM 2030.
0: Das waren die Nachrichten. Und das Wetter in Deutschland. Am Tage zeitweise freundlich, gebietsweise Schauer und Gewitter. Höchstwerte 22 Grad auf den Nordseeinseln bis 35 Grad an der Donau. Und auch am Donnerstag 20 bis 32 Grad. Es ist 3.03 Uhr.
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1: Um 4 Uhr mit Milat Kupay. FIFA-Präsident Infantino gerät wegen seines gescheiterten Investorendeals immer mehr unter Druck. Englische Medien berichten, er habe seine wichtigsten Mitarbeiter für heute zu einem Krisentreffen nach Marokko beordert. Aus der Nachrichtenredaktion Thomas Kuhlmann.
2: Bis vor kurzem wirkte es noch so, als sei für Infantino alles aufgegangen. Mega-WM, Milliardengewinn, über 200 Unterstützer für seine Wiederwahl. Doch sein schon zurückgezogener Plan, Teile der WM-Rechte zu verkaufen, hat ihn jetzt mehr als angreifbar gemacht. Bis in den späten Abend hat Infantino auf Social Media WM-Fotos und Briefe seiner Unterstützer gepostet. Vorher hatten sich auch Leute aus seinem engsten FIFA-Umfeld distanziert. In den obersten Gremien des Weltfußballverbandes sind die Funktionäre offenbar auch wütend, weil Infantino den Teilverkauf der Fußball-WM an Investoren aus dem Trump-Umfeld heimlich eingefädelt hatte.
1: Nach dem tödlichen Anschlag auf den Christopher Street Day in Berlin sind weiter viele Fragen offen. Bundesinnenminister Dobrindt und die deutschen Sicherheitsbehörden haben den Bundestag über den Stand der Ermittlungen informiert. Aus der Nachrichtenredaktion Marei Beermann.
3: Der Fall beschäftigt die Politik auch deshalb, weil der spätere Attentäter den Sicherheitsbehörden bekannt war. Er galt als Gefährder. Außerdem hatte sich das gemeinsame Terrorabwehrzentrum mit ihm befasst. In der Sitzung ging es unter anderem um die Frage, warum der mutmaßliche Täter zuvor auf Beschluss eines Berliner Gerichts aus der Haft entlassen worden war. Alle drei Oppositionsparteien, Linke, Grüne und AfD, kritisierten, dass viele Fragen nicht beantwortet wurden. Konkrete Beschlüsse gab es nicht.
1: Britische Sicherheitsforscher haben eine neue alarmierende Fähigkeit von künstlicher Intelligenz entdeckt. In einem Test versuchte ein KI-Modell nicht nur öffentlich zugängliche Software zu hacken, sondern auch einen Menschen per E-Mail zu manipulieren. Demnach erschuf das Modell der Firma Anthropic dafür Fake-Identitäten und versendete Phishing-Mails. Die Forscher entdeckten das erst im Nachhinein. Sie hatten zudem nicht erwartet, dass die KI sich gegen Menschen richten würde. Anthropic verwies darauf, dass dem Modell keine Einschränkungen zur Internetnutzung vorgegeben worden sei. Wegen der vierten Hitzewelle des Sommers hat Italien für alle 27 Großstädte des Landes die höchste Warnstufe ausgerufen. Laut Gesundheitsministerium signalisiert die Alarmstufe Rot einen potenziellen Gesundheitsnotstand und ein ernstes Risiko für die gesamte Bevölkerung. Die Temperaturen sind in einigen Regionen Italiens auf bis zu 40 Grad Celsius geklettert. Nachts wird es kaum kühler als 25 Grad. Das waren die Nachrichten. Und das Wetter in Deutschland, tagsüber viel Sonne, gebietsweise aber auch Schauer oder Gewitter, 22 Grad an der Nordsee bis 35 Grad an der Donau. Und auch am Donnerstag bis 32 Grad. Und die Zeit 4.03 Uhr.
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0: Nachrichten. Um 5 Uhr mit Milat Kupay. FIFA-Präsident Infantino gerät wegen seines gescheiterten Investorendeals immer mehr unter Druck. Englische Medien berichten, er habe seine wichtigsten Mitarbeiter für heute zu einem Krisentreffen nach Marokko beordert. Aus der Nachrichtenredaktion Thomas Kuhlmann.
1: Bis vor kurzem wirkte es noch so, als sei für Infantino alles aufgegangen. Mega-WM, Milliardengewinn, über 200 Unterstützer für seine Wiederwahl. Doch sein schon zurückgezogener Plan, Teile der WM-Rechte zu verkaufen, hat ihn jetzt mehr als angreifbar gemacht. Bis in den späten Abend hat Infantino auf Social Media WM-Fotos und Briefe seiner Unterstützer gepostet. Vorher hatten sich auch Leute aus seinem engsten FIFA-Umfeld distanziert. In den obersten Gremien des Weltfußballverbandes sind die Funktionäre offenbar auch wütend, weil Infantino den Teilverkauf der Fußball-WM an Investoren aus dem Trump-Umfeld heimlich eingefädelt hatte.
0: Im Prozess gegen die rechtsextreme Terrorgruppe Letzte Verteidigungswelle will das hanseatische Oberlandesgericht heute die Urteile sprechen. Angeklagt sind 8 zum Teil minderjährige mutmaßliche Neonazis. Der jüngste war bei den Taten erst 14 Jahre alt, der älteste 21. Aus Hamburg, Elke Spanner.
2: Die Bundesanwaltschaft hat schwere Vorwürfe gegen die Jugendlichen und jungen Männer erhoben. Sie sollen Mitglieder einer terroristischen Vereinigung sein oder diese unterstützt haben. 4 von ihnen sind zudem wegen versuchten Mordes angeklagt, andere wegen Beihilfe dazu. Die Gruppe Letzte Verteidigungswelle hatte laut Anklage zum Ziel, das politische System in Deutschland zu stürzen. Die Bundesanwaltschaft hat den Angeklagten einen Brandanschlag auf ein Kulturzentrum in Brandenburg zugerechnet, außerdem einen versuchten Anschlag auf eine Flüchtlingsunterkunft in Thüringen. Die mutmaßlichen Neonazis sollen sich über Chatgruppen organisiert haben.
0: Der Hauptgeschäftsführer der Bundesvereinigung der Deutschen Arbeitgeberverbände, Kampeter, hat den Widerstand gegen die geplante Abschaffung der abschlagsfreien Frührente kritisiert. Dass zentrale Elemente des Rentenpakets schon wieder in Frage gestellt würden, bevor sie überhaupt umgesetzt seien, mache ihn fassungslos. Das sagte Kampeter der Bild-Zeitung. Zuletzt hatten vor allem die ostdeutschen Ministerpräsidenten von CDU und SPD gegen den Kernpunkt der geplanten Rentenreform mobil gemacht. Britische Sicherheitsforscher haben eine neue alarmierende Fähigkeit von künstlicher Intelligenz entdeckt. In einem Test versuchte ein KI-Modell nicht nur öffentlich zugängliche Software zu hacken, sondern auch einen Menschen per E-Mail zu manipulieren. Demnach erschuf das Modell der Firma Anthropic dafür Fake-Identitäten und versendete Phishing-Mails. Die Forscher entdeckten das erst im Nachhinein. Sie hatten zudem nicht erwartet, dass die KI sich gegen Menschen richten würde. Das waren die Nachrichten. Und das Wetter in Deutschland, tagsüber viel Sonne, gebietsweise auch Schauer, Temperaturen bei 22 bis 35 Grad. Und die Zeit, es ist 5.03 Uhr.
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2: Um 6 Uhr mit Beate Rüsopp. FIFA-Chef Infantino gerät nach seinen gescheiterten Investorenplänen offenbar intern unter Druck. Britische Medien berichten, Infantino habe wichtige Mitarbeiter heute zu einer Krisensitzung nach Marokko geladen. Worum es gehen soll, ist unklar. Aus der Sportredaktion Peter Schulz.
3: Infantino hatte zuletzt für eine Welle der Empörung in der Fußballwelt gesorgt, als geheime Pläne zum Verkauf von WM-Rechten an Investoren bekannt wurden. Auch wichtige Vertraute distanzierten sich in den vergangenen Tagen von Infantino, darunter FIFA-Generalsekretär Matthias Grafström und FIFA-Direktor Arsène Wenger. In Rabat ist der Hauptsitz der FIFA für Afrika. Dort findet im März 2027 der 77. FIFA-Kongress mit der wichtigen Präsidentenwahl statt. Marokko ist darüber hinaus Co-Gastgeber der WM 2030.
2: Im Prozess gegen die rechtsextreme Terrorgruppe Letzte Verteidigungswelle will das Hanseatische Oberlandesgericht heute die Urteile sprechen. Angeklagt sind 8 zum Teil minderjährige mutmaßliche Neonazis. Der jüngste war bei den Taten erst 14 Jahre, der älteste 21 Jahre alt. Aus Hamburg Elke Spanner.
4: 28 Tage hat der Staatsschutzsenat des Oberlandesgerichtes verhandelt, unter Ausschluss der Öffentlichkeit. Erst zum Urteil heute sind wieder Zuschauerinnen und Zuschauer zugelassen. Die Bundesanwaltschaft hat schwere Vorwürfe gegen die Jugendlichen und jungen Männer erhoben. Sie sollen Mitglieder einer terroristischen Vereinigung sein oder diese unterstützt haben. 4 von ihnen sind zudem wegen versuchten Mordes angeklagt, andere wegen Beihilfe dazu. Die Gruppe Letzte Verteidigungswelle hatte laut Anklage zum Ziel, das politische System in Deutschland zu stürzen. Die Bundesanwaltschaft hat den Angeklagten einen Brandanschlag auf ein Kulturzentrum in Brandenburg zugerechnet, außerdem einen versuchten Anschlag auf eine Flüchtlingsunterkunft in Thüringen. Ein weiterer Anschlag auf eine Flüchtlingsunterkunft in Brandenburg soll in Planung gewesen sein. Die mutmaßlichen Neonazis sollen sich über Chatgruppen organisiert haben.
2: Britische Sicherheitsforscher haben eine neue alarmierende Fähigkeit von künstlicher Intelligenz entdeckt. In einem Test versuchte ein KI-Modell nicht nur öffentlich zugängliche Software zu hacken, sondern auch einen Menschen per E-Mail zu manipulieren. Demnach erschuf das Modell der Firma Anthropic dafür Fake-Identitäten und versendete Phishing-Mails. Die Forscher entdeckten das erst im Nachhinein. Sie hatten zudem nicht erwartet, dass die KI den Internetzugang nutzen würde, um sich gegen Menschen zu richten. Anthropic verwies darauf, dass dem Modell keine Einschränkungen dafür vorgegeben worden seien. Der Innenausschuss des Bundestages hat sich mit dem Anschlag auf den Berliner CSD befasst. Konkrete Ergebnisse gab es aber noch nicht. Unter anderem sollte es um mögliche Konsequenzen aus der Attacke gehen. Von der Opposition kam nach der Sitzung Kritik. Warum, fasst Hauptstadtkorrespondentin Bianca Schwarz zusammen.
5: Von Regierungsvertretern gab es anscheinend immer wieder den Hinweis, dass die Ermittlungen noch laufen, dass viele relevante Fragen noch nicht beantwortet werden können. Laut Thomas Silberhorn von der CSU würden die Behörden zum Beispiel noch ermitteln, wie es überhaupt zu dem Anschlag kommen konnte und ob es weitere Mittäter gab. Das sei nach wie vor nicht klar. Der Anschlag hatte ja eine Diskussion darüber ausgelöst, warum der mutmaßliche Täter zuvor auf Beschluss von einem Berliner Gericht aus der Haft entlassen worden war. Alle 3 Oppositionsparteien, Linke, Grüne, AfD, haben sich mehr Antworten gewünscht, als sie bisher bekommen haben.
2: In Rom haben neue direkte Gespräche zwischen Israel und dem Libanon begonnen. Die USA vermitteln bei dem Treffen, das bis morgen gehen soll. Laut Washington geht es darum, Bedrohungen für Israel durch die pro-iranische Hisbollah zu beseitigen. Der Libanon soll gemäß einem Rahmenabkommen die Kontrolle über Gebiete im Süden des Landes übernehmen. Die ebenfalls vorgesehene Entwaffnung verweigert die Hisbollah bisher. Die Zahl der Firmengründungen ist im vergangenen Jahr deutlich gestiegen. Laut einer Erhebung der Deutschen Industrie- und Handelskammer wurden mehr als 171.000 neue Unternehmen gegründet, rund 20.000 mehr als im Jahr davor. Hinter vielen Gründungen steckt laut DIHK auch Angst um den eigenen Arbeitsplatz. 36% der Gründungsinteressierten geben demnach an, dass sie vor allem deshalb eine eigene Firma starten wollen, weil ihnen andere berufliche Perspektiven fehlen. Das waren die Nachrichten. Das Wetter in Norddeutschland. Mal sonnig, mal wolkig, bis zum Nachmittag überwiegend trocken, dann örtlich Schauer und Gewitter. Höchstwerte 20 Grad auf Sylt und bis 32 Grad in Schöningen. Morgen ähnlich, Viel Sonne, ab und zu mehr Wolken, vereinzelt kann es Regen und Gewitter geben, bei maximal 20 bis 28 Grad. Am Freitag wechselhaft mit Sonne, Wolken und vereinzelt etwas Regen, 18 bis 24 Grad. Und am Sonnabend meist sonnig, zwischen Nord- und Ostseeschauer möglich, 20 bis 27 Grad. Es ist 6.05 Uhr.
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1: Um 7 Uhr mit Beate Rüsopp. FIFA-Präsident Infantino hat für heute offenbar zu einer Krisensitzung des Fußball-Weltverbandes nach Marokko geladen. Laut englischen Medien hat Infantino wichtige Mitarbeiter zum Treffen in die Hauptstadt Rabat beordert. Aus der NDR-Nachrichtenredaktion Jenny Kallenbrunnen.
2: Was Infantino bei dem Treffen heute genau besprechen will, dazu steht nichts in den Berichten darüber. Aktuell steht Infantino stark unter Kritik, weil er einen Teil der Rechte an zukünftigen Fußball-Weltmeisterschaften an Investoren verkaufen wollte. Das hatte für große Empörung in der Fußballwelt gesorgt. Selbst Menschen aus seinem engsten Umfeld haben sich von Infantino distanziert. In den sozialen Medien hat Infantino gestern Abend noch Fotos von der Fußball-WM in diesem Sommer gepostet und Dankesbriefe von Menschen, die die Spiele und Shows gefeiert haben. Infantino wurde 2023 für seine zweite Amtszeit als FIFA-Präsident wiedergewählt. Die läuft noch bis zum nächsten Frühjahr und er hat schon angekündigt, dass er dann noch einmal antreten will. Zuletzt hatte er dafür noch 200 Unterstützer. Inzwischen halten Beobachter auch ein vorzeitiges Ende seiner Amtszeit für möglich.
1: Das KI-Sicherheitsinstitut des britischen Wissenschaftsministeriums meldet einen neuen Zwischenfall mit künstlicher Intelligenz. Bei einem seiner Tests hat ein sogenannter KI-Agent versucht, echte Menschen zu manipulieren, um die gestellte Aufgabe zu lösen. KI-Agenten sind autonome Software-Systeme, die eigenständig Entscheidungen treffen und aus Erfahrungen lernen. Aus der NDR-Nachrichtenredaktion Tabea Panda.
3: Ein Agent der Firma Anthropic hat versucht, eine Software-Schwachstelle in ein öffentliches Open-Source-Programm einzuschleusen. Also in eine Software, deren Code jeder lesen und ändern kann. Dafür hat der KI-Agent sich einen Account auf der Plattform GitHub angelegt. Mithilfe von Fake-Identitäten hat der KI-Agent dann mit den Betreuern der Software kommuniziert. Unter anderem hat er Phishing-Mails geschickt. Laut den Forschenden ist unklar, ob der KI-Agent wusste, dass er es mit der realen Welt zu tun hat. Aber wichtig für uns, die KI durfte im Test mehr als im realen Einsatz. Die Forschenden hatten nämlich für ihren Test die Sicherheitsbeschränkungen abgestellt und den Zugang zum Internet freigegeben. Laut dem Institut gibt es keine Hinweise auf ähnliche Aktivitäten von KI abseits von Testszenarios.
1: Im Prozess gegen die rechtsextreme Terrorgruppe Letzte Verteidigungswelle soll heute in Hamburg das Urteil fallen. Den 8 Angeklagten wird unter anderem versuchter Mord, Brandstiftung und gefährliche Körperverletzung vorgeworfen. Sie sollen Brand- und Sprengstoffanschläge auf Flüchtlingsheime und Kulturzentren geplant und verübt haben. Außerdem geht es um die Jagd auf Menschen, die sie für Pädophile hielten. Die Beschuldigten waren zur Tatzeit erst zwischen 14 und 21 Jahre alt. Mehrere Verbände und Organisationen haben sich zu den Plänen für einen möglichen Zivildienst geäußert. Die Bundesregierung bereitet eine Neuauflage des Zivildienstes vor, für den Fall, dass sich zu wenig Freiwillige für die Bundeswehr melden und der Wehrdienst wieder eingesetzt wird. Aus Berlin, Birte Sönnigsen.
4: Bundesfamilienministerin Karin Prien sagte der ARD, das Entsetzen wäre groß, wenn plötzlich die Wehrpflicht in Kraft treten würde und es keine Strukturen für einen Ersatzdienst gäbe. Das Grundgesetz garantiert die Möglichkeit, aus Gewissensgründen den Wehrdienst zu verweigern. Der Staat kann dann aber zu einem Ersatzdienst verpflichten. Der Arbeiter-Samariter-Bund und das Deutsche Rote Kreuz haben konkrete Forderungen. Sie wollen, dass ein Zivildienst mindestens 9, besser 12 Monate lang sein muss. Ansonsten könnten die Leute nicht genug ausgebildet werden und würden nur ihre Zeit absitzen. Das sei weder im Interesse der Verbände noch der Zivildienstleistenden. Bei der Finanzierung sieht die Caritas-Präsidentin Eva-Maria Welskopf-Deffer den Staat in der Verantwortung. Der ARD sagte sie, der Staat zahle ja auch den Sold für die Soldaten, also sei die Bezahlung der Zivildienstleistenden auch Aufgabe des Staates.
1: Die Zahl der Firmengründungen ist im vergangenen Jahr deutlich gestiegen. Laut einer Erhebung der Deutschen Industrie- und Handelskammer wurden mehr als 171.000 neue Unternehmen gegründet. Das sind rund 20.000 mehr als im Jahr davor. Hinter vielen Gründungen steckt laut DIHK aber nicht nur Lust auf Selbstständigkeit, sondern auch Angst um den eigenen Arbeitsplatz. 36% der Gründungsinteressierten geben demnach an, dass sie vor allem deshalb eine eigene Firma starten wollen, weil ihnen andere berufliche Perspektiven fehlen. Das waren die Nachrichten. Das Wetter in Norddeutschland. Mal sonnig, mal wolkig, bis zum Nachmittag überwiegend trocken, dann örtlich Schauer und Gewitter. Höchstwerte 22 Grad auf Sylt und 32 Grad in Schöningen. Morgen ähnlich, viel Sonne, ab und zu mehr Wolken, vereinzelt kann es Regen und Gewitter geben, bei maximal 20 bis 28 Grad. Es wird jetzt 7.05 Uhr.
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1: Um 8 Uhr mit Beate Rüsapp. FIFA-Präsident Infantino hat für heute offenbar zu einer Krisensitzung des Fußball-Weltverbandes nach Marokko geladen. Laut englischen Medien hat Infantino wichtige Mitarbeiter zum Treffen in die Hauptstadt Rabat beordert. Aus der NDR Nachrichtenredaktion Jenny Kallenbrunnen.
2: Was Infantino bei dem Treffen heute genau besprechen will, dazu steht nichts in den Berichten darüber. Aktuell steht Infantino stark unter Kritik, weil er einen Teil der Rechte an zukünftigen Fußball-Weltmeisterschaften an Investoren verkaufen wollte. Das hatte für große Empörung in der Fußballwelt gesorgt. Selbst Menschen aus seinem engsten Umfeld haben sich von Infantino distanziert. In den sozialen Medien hat Infantino gestern Abend noch Fotos von der Fußball-WM in diesem Sommer gepostet und Dankesbriefe von Menschen, die Spiele und Shows gefeiert haben. Infantino wurde 2023 für seine zweite Amtszeit als FIFA-Präsident wiedergewählt. Die läuft noch bis zum nächsten Frühjahr und er hat schon angekündigt, dass er dann noch einmal antreten will. Zuletzt hatte er dafür noch 200 Unterstützer. Inzwischen halten Beobachter auch ein vorzeitiges Ende seiner Amtszeit für möglich.
1: Das KI-Sicherheitsinstitut des britischen Wissenschaftsministeriums meldet einen neuen Zwischenfall mit künstlicher Intelligenz. Bei einem seiner Tests hat ein sogenannter KI-Agent versucht, echte Menschen zu manipulieren, um die gestellte Aufgabe zu lösen. KI-Agenten sind autonome Software-Systeme, die eigenständig Entscheidungen treffen und aus Erfahrungen lernen. Aus der NDR-Nachrichtenredaktion Tabea Panda.
3: Ein Agent der Firma Anthropic hat versucht, eine Software-Schwachstelle in ein öffentliches Open-Source-Programm einzuschleusen. Also in eine Software, deren Code jeder lesen und ändern kann. Dafür hat der KI-Agent sich einen Account auf der Plattform GitHub angelegt. Mithilfe von Fake-Identitäten hat der KI-Agent dann mit den Betreuern der Software kommuniziert. Unter anderem hat er Phishing-Mails geschickt. Laut den Forschenden ist unklar, ob der KI-Agent wusste, dass er es mit der realen Welt zu tun hat. Aber wichtig für uns, die KI durfte im Test mehr als im realen Einsatz. Die Forschenden hatten nämlich für ihren Test die Sicherheitsbeschränkungen abgestellt und den Zugang zum Internet freigegeben. Laut dem Institut gibt es keine Hinweise auf ähnliche Aktivitäten von KI abseits von Testszenarios.
1: Die Ukraine meldet wieder schwere russische Luftangriffe in der vergangenen Nacht. In der Region Kiew und der Hauptstadt selbst wurden dabei laut Behörden mindestens 15 Menschen getötet und viele weitere verletzt. Raketen und Drohnen zerstörten demnach Wohnhäuser und Lagerhallen. In mehreren Stadtteilen lösten sie Brände aus. Das russische Verteidigungsministerium bestätigte Angriffe dort, gab aber an, diese hätten sich gegen militärische Ziele gerichtet. Außerdem seien 3 Frachtschiffe im Schwarzen Meer beschossen worden. In Russland gab es auch wieder ukrainische Drohnenangriffe. Dabei soll ein Logistikzentrum eines Online-Händlers getroffen worden sein. Im Gazastreifen herrscht derzeit eine Hitzewelle, die die Menschen in der Region zusätzlich belastet. Viele müssen in Zelten leben, weil 70% der Häuser im Krieg zwischen Israel und der Hamas zerstört worden sind. Unser Korrespondent im Studio Tel Aviv, Jörg Poppendiek, beschreibt die aktuelle Lage der Menschen vor Ort.
4: Dazu kommt die schlechte Stromversorgung im Gazastreifen. Die Leute können also auch kaum Ventilatoren nutzen. Das ist also auch keine Abhilfe. Die Versorgung mit Lebensmitteln, die ist in den vergangenen Monaten etwas besser geworden. Hunger ist aber auch weiterhin ein Thema. Nur die Hälfte der Krankenhäuser arbeitet, die andere ist zerstört. Es gibt im Grunde keinen Wiederaufbau. Und wenn es ihn gibt, dann ist der minimal. Es fehlt an Material, es fehlt an Ersatzteilen, zum Beispiel eben auch für Wasserpumpen. Also die humanitären Bedingungen da vor Ort, die sind weiterhin schlecht.
1: Die Zahl der Firmengründungen ist im vergangenen Jahr deutlich gestiegen. Laut einer Erhebung der Deutschen Industrie- und Handelskammer wurden mehr als 171.000 neue Unternehmen gegründet. Das sind rund 20.000 mehr als im Jahr davor. Hinter vielen Gründungen steckt laut DIHK aber nicht nur Lust auf Selbstständigkeit, sondern auch Angst um den eigenen Arbeitsplatz. 36% der Gründungsinteressierten geben demnach an, dass sie vor allem deshalb eine eigene Firma starten wollen, weil ihnen andere berufliche Perspektiven fehlen. Das waren die Nachrichten. Das Wetter in Norddeutschland. Sonne und Wolken, bis zum Nachmittag überwiegend trocken, dann vereinzelt Schauer und Gewitter. Höchstwerte 22 Grad auf Sylt und 32 Grad in Schöningen. Morgen ebenfalls meist sonnig, zeitweise ein paar dichtere Wolken, örtlich auch Regen und Gewitter, bei maximal 20 bis 28 Grad. Am Freitag wechselhaft mit Sonne und Wolken, etwas Regen ist auch wieder möglich, 18 bis 24 Grad. Es wird jetzt 8.05 Uhr.
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1: Um 9 Uhr mit Michael Hafke. Das KI-Sicherheitsinstitut des britischen Wissenschaftsministeriums meldet einen neuen Zwischenfall mit künstlicher Intelligenz. Bei einem seiner Tests hat ein sogenannter KI-Agent versucht, echte Menschen zu manipulieren, um die gestellte Aufgabe zu lösen. KI-Agenten sind autonome Software-Systeme, die eigenständig Entscheidungen treffen und aus Erfahrungen lernen. Aus der NDR-Nachrichtenredaktion Tabea Panda.
2: Ein Agent der Firma Anthropic hat versucht, eine Software-Schwachstelle in ein öffentliches Open-Source-Programm einzuschleusen. Also in eine Software, deren Code jeder lesen und ändern kann. Dafür hat der KI-Agent sich einen Account auf der Plattform GitHub angelegt. Mit Hilfe von Fake-Identitäten hat der KI-Agent dann mit den Betreuern der Software kommuniziert. Unter anderem hat er Phishing-Mails geschickt. Laut den Forschenden ist unklar, ob der KI-Agent wusste, dass er es mit der realen Welt zu tun hat. Aber wichtig für uns, die KI durfte im Test mehr als im realen Einsatz. Die Forschenden hatten nämlich für ihren Test die Sicherheitsbeschränkungen abgestellt und den Zugang zum Internet freigegeben. Laut dem Institut gibt es keine Hinweise auf ähnliche Aktivitäten von KI abseits von Testszenarios.
1: FIFA-Präsident Infantino hat für heute offenbar zu einer Krisensitzung des Fußball-Weltverbands nach Marokko geladen. Laut englischen Medien hat Infantino wichtige Mitarbeiter zum Treffen in der Hauptstadt Rabat beordert. Aus der NDR-Nachrichtenredaktion Jenny Kallenbrunn.
3: Was Infantino bei dem Treffen heute genau besprechen will, dazu steht nichts in den Berichten darüber. Aktuell steht Infantino stark unter Kritik, weil er einen Teil der Rechte an zukünftigen Fußball-Weltmeisterschaften an Investoren verkaufen wollte. Das hatte für große Empörung in der Fußballwelt gesorgt. Selbst Menschen aus seinem engsten Umfeld haben sich von Infantino distanziert. Infantino wurde 2023 für seine zweite Amtszeit als FIFA-Präsident wiedergewählt. Die läuft noch bis zum nächsten Frühjahr und er hat schon angekündigt, dass er dann noch einmal antreten will. Zuletzt hatte er dafür noch 200 Unterstützer. Inzwischen halten Beobachter auch ein vorzeitiges Ende seiner Amtszeit für möglich.
1: Die Ukraine meldet wieder schwere russische Luftangriffe. Danach wurden in der vergangenen Nacht in der Region Kiew und in der Hauptstadt selbst mindestens 17 Menschen getötet und viele weitere verletzt. Die ukrainische Armee konnte nach eigenen Angaben nicht eine Rakete abschießen. Die Regierung in Kiew klagt schon seit längerem, dass dem Militär Abwehrraketen für die Luftverteidigung fehlen. Das russische Verteidigungsministerium erklärte, die Angriffe hätten sich gegen militärische Ziele gerichtet. Nach russischen Angaben hat es auch wieder ukrainische Drohnenattacken gegeben. Dabei soll erneut ein Logistikzentrum des Online-Händlers Wildberries getroffen worden sein. Mehrere Verbände und Organisationen haben sich zu den Plänen für einen möglichen Zivildienst geäußert. Die Bundesregierung bereitet eine Neuauflage des Zivildienstes vor, für den Fall, dass sich zu wenig Freiwillige für die Bundeswehr melden und der Wehrdienst wieder eingesetzt wird. Aus Berlin, Birte Sönnigsen.
4: Bundesfamilienministerin Karin Prien sagte der ARD, das Entsetzen wäre groß, wenn plötzlich die Wehrpflicht in Kraft treten würde und es keine Strukturen für einen Ersatzdienst gäbe. Das Grundgesetz garantiert die Möglichkeit, aus Gewissensgründen den Wehrdienst zu verweigern. Der Staat kann dann aber zu einem Ersatzdienst verpflichten. Der Arbeiter-Samariter-Bund und das Deutsche Rote Kreuz haben konkrete Forderungen. Sie wollen, dass ein Zivildienst mindestens 9, besser 12 Monate lang sein muss. Ansonsten könnten die Leute nicht genug ausgebildet werden und würden nur ihre Zeit absitzen. Das sei weder im Interesse der Verbände noch der Zivildienstleistenden. Bei der Finanzierung sieht die Caritas-Präsidentin Eva-Maria Welskopf-Deffer den Staat in der Verantwortung. Der ARD sagte sie, der Staat zahle ja auch den Sold für die Soldaten, also sei die Bezahlung der Zivildienstleistenden auch Aufgabe des Staates.
1: Im vergangenen Jahr haben in Deutschland so wenige Menschen BAföG erhalten wie seit 25 Jahren nicht mehr. Laut Zahlen des Statistischen Bundesamts waren es rund 570.000. Die Förderungsbeträge sind gestiegen. Im Durchschnitt erhielten geförderte Studierende im Jahr 2025 monatlich 682 Euro. Das waren 25 Euro mehr als im Vorjahr. Für Schülerinnen und Schüler lag der durchschnittliche Förderungsbetrag bei 552 Euro. Zudem nutzen rund 33.700 Menschen das neue Flexibilitätssemester, um länger BAföG zu bekommen. Und das waren die Nachrichten. Das Wetter Norddeutschlands gibt Sonne und Wolken. Bis zum Nachmittag bleibt es überwiegend trocken. Dann kommen vereinzelte Schauer und Gewitter auf, bei Werten von 22 Grad auf Sylt und 32 Grad in Schöningen. Morgens ist ebenfalls meist sonnig. Dazu kommen zeitweise ein paar dichtere Wolken, örtlich auch Regen und Gewitter und 20 bis 28 Grad. Deutlich kühler wird es am Freitag, dazu wechselhaft mit Sonne und Wolken und 18 bis 24 Grad. Und am Sonnabend ist es meist sonnig. Zwischen Nord- und Ostsee gibt es ein paar Schauer und dann 20. 24 bis 28 Grad. Es ist 9.05 Uhr.
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1: Um 10 Uhr mit Michael Hafke. In Hamburg soll heute im Prozess gegen mutmaßliche Mitglieder und Unterstützer der rechtsextremen Terrorgruppe Letzte Verteidigungswelle das Urteil gesprochen werden. Den 8 Angeklagten wird unter anderem versuchter Mord, Verabredung zum Mord, Brandstiftung und gefährliche Körperverletzung vorgeworfen. Aus der NDR Nachrichtenredaktion Nina Schön.
2: Die Gruppe hatte laut Anklage Brand- und Sprengstoffanschläge auf Flüchtlingsheime und Kulturzentren geplant und verübt. Sie wollte demnach das politische System in Deutschland stürzen. Außerdem soll sie Jagd auf Menschen gemacht haben, die sie für Pädophile hielt. Da die Angeklagten zur Tatzeit zwischen 14 und 21 Jahre alt waren, war die Öffentlichkeit vom Prozess ausgeschlossen. Erst heute zur Urteilsverkündung sind Zuschauer zugelassen. Vor etwa einem Jahr hatte die Bundesanwaltschaft groß angelegte Razzien gegen die Gruppe in Mecklenburg-Vorpommern, Brandenburg, Sachsen und Hessen durchgeführt. Eine weitere Razzia gab es im vergangenen März, als der Prozess gegen die jetzt Angeklagten schon lief.
1: Britische Sicherheitsforscher haben eine neue alarmierende Fähigkeit von künstlicher Intelligenz entdeckt. In einem Test versuchte ein KI-Modell nicht nur öffentlich zugängliche Software zu hacken, sondern auch einen Menschen mit Betrugs-E-Mails zu manipulieren. Aus der Nachrichtenredaktion Georg Wolf.
3: Das KI-Modell der Firma Anthropic legte sich in dem Test eine falsche Identität auf der Softwareplattform GitHub an. Laut den Forschern versuchte es dann, Programmcode mit einer absichtlichen Schwachstelle unterzubringen und die zuständigen Betreuer mit Phishing-Mails zu täuschen. Als der Versuch aufflog, stellte die KI es als Versehen dar. Die britischen KI-Sicherheitsforscher wurden laut eigener Aussage überrascht. Sie hatten nicht vorhergesehen, dass die KI den Internetzugang für Aktivitäten gegen Menschen nutzen würde. Anthropic verweist darauf, dass dem Modell im Test keine Einschränkungen vorgegeben worden seien.
1: Die Ukraine meldet wieder schwere russische Luftangriffe. Danach wurden in der vergangenen Nacht in der Region Kiew und in der Hauptstadt selbst mindestens 17 Menschen getötet und viele weitere verletzt. Die ukrainische Armee konnte nach eigenen Angaben nicht eine Rakete abschießen. Die Regierung in Kiew klagt schon seit längerem, dass dem Militär Abwehrraketen für die Luftverteidigung fehlen. Das russische Verteidigungsministerium erklärte, die Angriffe hätten sich gegen militärische Ziele gerichtet. Nach russischen Angaben hat es auch wieder ukrainische Drohnenattacken gegeben. Dabei soll erneut ein Logistikzentrum des Online-Händlers Wildberries getroffen worden sein. Mehrere Verbände und Organisationen haben sich zu den Plänen für einen möglichen Zivildienst geäußert. Die Bundesregierung bereitet eine Neuauflage des Zivildienstes vor, für den Fall, dass sich zu wenig Freiwillige für die Bundeswehr melden und der Wehrdienst wieder eingesetzt wird. Aus Berlin, Birte Sönnigsen.
4: Bundesfamilienministerin Karin Prien sagte der ARD, das Entsetzen wäre groß, wenn plötzlich die Wehrpflicht in Kraft treten würde und es keine Strukturen für einen Ersatzdienst gäbe. Das Grundgesetz garantiert die Möglichkeit, aus Gewissensgründen den Wehrdienst zu verweigern. Der Staat kann dann aber zu einem Ersatzdienst verpflichten. Der Arbeiter-Samariter-Bund und das Deutsche Rote Kreuz haben konkrete Forderungen. Sie wollen, dass ein Zivildienst mindestens 9, besser 12 Monate lang sein muss. Ansonsten könnten die Leute nicht genug ausgebildet werden und würden nur ihre Zeit absitzen. Das sei weder im Interesse der Verbände noch der Zivildienstleistenden. Bei der Finanzierung sieht die Caritas-Präsidentin Eva-Maria Welskopf-Deffer den Staat in der Verantwortung. Der ARD sagte sie, der Staat zahle ja auch den Sold für die Soldaten, also sei die Bezahlung der Zivildienstleistenden auch Aufgabe des Staates.
1: Im vergangenen Jahr haben in Deutschland so wenige Menschen BAföG erhalten wie seit 25 Jahren nicht mehr. Laut Zahlen des Statistischen Bundesamts waren es rund 570.000. Die Förderungsbeträge sind gestiegen. Im Durchschnitt erhielten geförderte Studierende im Jahr 2025 monatlich 682 Euro. Das waren 25 Euro mehr als im Vorjahr. Für Schülerinnen und Schüler lag der durchschnittliche Förderungsbetrag bei 552 Euro. Zudem nutzen rund 33.700 Menschen das neue Flexibilitätssemester, um länger BAföG zu bekommen. Und das waren die Nachrichten. Das Wetter in Norddeutschland: Es gibt Sonne und Wolken. Bis zum Nachmittag bleibt es überwiegend trocken. Dann kommen vereinzelte Schauer und Gewitter vor bei Werten zwischen 22 Grad auf Sylt und 32 Grad in Schöningen. Morgens ist ebenfalls sonnig. Zeitweise kommen ein paar dichtere Wolken dazu. Örtlich auch Regen und Gewitter und 20 bis 28 Grad. Etwas kühler wird es am Freitag, dazu wechselhaft. Und etwas Regen ist auch wieder möglich bei 18 bis 24 Grad. Und am Sonnabend ist es meist sonnig. Zwischen Nord- und Ostsee gibt es ein paar Schauer und 20 bis 28 Grad. Es ist 10.05 Uhr.
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6: Und dann hat er gesagt, Fritz, who are these? Wer sind denn diese Typen da? Die dürfen nächstes Mal nicht spielen. Oder wenn, dann ganz am Anfang und nicht vor uns. Auf keinen Fall. Das hat dafür gesorgt, dass Buff, wenn überhaupt, ganz am Anfang.

0: geht wieder um die Rolling Stones in dieser Folge bei Urban Pop Musik Talk. Mit dir, mit Peter Urban, denn wir haben noch lange nicht alles erzählt, was es zu erzählen
1: gibt. Nein, wir sind ja erst im Jahr 81, 82 und da folgen noch viele Jahre.
0: Ganz genau, herzlich willkommen zum dritten Teil über die Rolling Stones. Wir hatten schon einen Teil 1 über die ersten Jahre, vor allem 60er Jahre der Rolling Stones. Wo kommen die eigentlich her? Und einen zweiten Teil über die doch sehr bewegten 70er Jahre mit großartigen Platten, mit toller Musik, aber auch mit ersten Abstürzen, kann man sagen. Und jetzt sind wir gelandet in unserer kleinen Nacherzählung der Rolling Stones bei Urban Pop, Musik Talk mit dir, Peter. Ja, Anfang der 80er Jahre.

0: wir haben ja quasi beim letzten Mal schon gesagt, die Alben, die hatten schon ihre starken Songs zwischendurch, wurden aber nicht durchgehend irgendwie gepflegt, weil man auch andere Sachen zu tun hatte. Aber die Tourneen, die waren immer richtig groß, wie man auch an echt übrigens sehr vielen Live-Platten inzwischen ja sehen kann. Das haben die ja wirklich zelebriert. Ja. Love You Live war ein Live-Album Ende der 70er, glaube ich.
1: Ja, sie haben sehr viele Live-Platten rausgebracht, die aber auch alle eine hohe Qualität hatten. Und das ist schon beeindruckend. Also diese, ich mag ja ehrlich gesagt diese Stadionkonzerte gar nicht, aber die Stones, die kriegen es immer hin, da eine Bühne zu kreieren, auch visuell. Ich meine, was die da an Bühnenbildern auffuhren.
0: Ja, und später natürlich diese großen Leinwände, mal rund und mal irgendwie so stelenartig bis in vor einigen Jahren. Also immer spektakulär. Da haben sie sehr viel Mühe darauf verwendet, dass das eben auch nicht irgendwie oll oder irgendwie immer dasselbe wird.
1: Genau, also da hat Jagger vor allen Dingen immer großen Wert drauf gelegt. Da gibt es einen bestimmten Designer, der diese Bühnen designt hat, und mit dem haben sie immer zusammengearbeitet und immer betont, das musste immer was Neues sein. Es musste immer komplett was anderes sein bei jeder Tour, und das ist natürlich ein Riesenaufwand, der sich aber auch irgendwo gelohnt hat.

0: 1982 zum Beispiel, das ist immer noch eine Tournee, die auch nach Deutschland, die Rolling Stones nach Deutschland geführt hat. Fritz Rau hat die durchgeführt, den du gut gekannt hast, mit dem du lange immer gesprochen hast, womöglich auch darüber. Das, also da immer noch eine Tournee, die viele im Kopf haben, weil die Stones auch mit anderen Musikern zusammen aufgetreten sind, also nacheinander eben.
1: Dann. Ja, ja. Also die kannten sich ja gut übrigens, weil Fritz Rau hatte ja auch die American Folk Blues Festival in den 60ern veranstaltet und dann kam dann Jagger in den 70ern oder Ende der 70er dann mit Fritz Rau zusammen und sagte, hey, ich kenne dich. Du hast uns damals aus der Garderobe beim American Folk Blues Festival rausgeschmissen. Denn da waren die Stones als kleine Jungs, noch 18-Jährige, waren sie nach Manchester gefahren, wollten ihre großen Blueshelden sehen. Und Fritz Rau sagt, was wollt ihr denn hier, ihr Jungs? Mal raus aus der Garderobe hier. Ihr habt hier nichts zu suchen. Er hatte natürlich keine Ahnung, dass das die späteren Rolling Stones sein würden. Das war nämlich im Jahr 1963. Und, aber ja, dann trafen sie sich wieder. Vertrauensverhältnis war natürlich dann da. Und ja, und das fand das. Und Fritz war natürlich bärig stolz, dass er nun die Rolling Stones veranstaltete. Ne? Und fantastisch. Hatte nur eine komische Idee. Sein Lieblingskünstler aus Deutschland wollte er da unbedingt nun auch featuren, Peter Maffay. Und er ließ ihn im Vorprogramm auftreten bei der Tournee 82, was keine so gute Idee war.
0: Ja, auf jeden Fall kriegte der unglaublich Haue, weil das den Leuten nicht gefallen, die für die Rolling Stones bezahlt hatten, wollten das nicht hören. Und selbst Peter Maffay spricht immer und sagt, das waren Lehrstunden da.
1: Ja, aber das Ding war, Peter war damals auch noch nicht als Rockkünstler so angenommen in Deutschland. Da war noch immer der auf dem Weg vom, sagen wir mal, Schlagersänger zum Popkünstler. Also später wäre ihm das, glaube ich, nicht passiert, weil dann war er ein Rock-Act auch geworden. Aber das war er damals erst am Anfang dieser Entwicklung. Insofern war das schon schwierig.
0: Auf jeden Fall ist das eine Tournee, die viele noch im Kopf haben. Ja. Ist nicht sogar auch Bab noch davor aufgetreten und die Jay Giles Band oder so?
1: Bab ist aufgetreten und dann Jagger ist ja auch immer einer. Der Bab sind aufgetreten, das hat doch Dings auch Niedecken erzählt. Und die waren so erfolgreich, besonders in Köln. Ne?
0: Ach so,
1: So, und dann hat Jagger kam da hin und sagte, das Stadion tobte, ne? Für eine Vorgruppe, das darf eigentlich gar nicht sein, sondern die müssen nur für die Stars, für den Hauptact müssen sie jubeln. Und dann hat er gesagt, Fritz, who are these? Wer sind denn diese Typen da? Ne? Und so, ja, die dürfen nächstes Mal nicht spielen. Oder wenn, dann ganz am Anfang. Nicht vor uns, auf keinen Fall. Das hat dafür gesorgt, dass Bab, wenn überhaupt, ich weiß nicht, ob sie überhaupt noch spielen durften, oder jedenfalls ganz am Anfang. Also nicht direkt vor den, nicht für den Stones.
0: Ja. Okay, 1982 ist das gewesen, diese Tournee. 1983 kommt ein Album heraus, das heißt Undercover of the Night. Das in der Tat, wir haben das in der Folge über die 70er Jahre, die in Wahrheit bis Anfang der 80er zur 80er Jahre, der 80er Jahre geführt hat, schon erzählt. Die Stones hatten einen Blick auch geworfen auf so eine Art Dancefloor-Musik. Ja. Und das merkt man an dem Titelsong zum Beispiel auch. Es hat etwas Kühles, finde ich. Ja. Das funktioniert aber. Also
1: Besonders auch als Remix, auch sehr, sehr tanzig, sehr, sehr gut.

Aber sehr viele Synthi-Sounds auf einmal und so. Und das gefiel Keith Richards überhaupt nicht, der also doch ein Gitarrenmensch war. Und das war die Basis der Stones, fand er. Und da gab's schon, da fingen schon ziemlich starke Diskussionen an. Und und es war nämlich Folgendes, dass in den Ende der 70er hatte sich Keith um das Business und über diese ganzen Stones-Planungen nicht so gekümmert, weil er hatte ja mit seinen Drogen zu tun. Jetzt war er raus aus dieser Sache. Und wollte wieder mehr jetzt Einfluss nehmen. Aber den Job hatte ja eigentlich Mick Jagger über 10 Jahre gemacht und sehr gut gemacht. Und da gab es nun kleine Animositäten, weil nun auf einmal Keith wieder mitsprechen wollte. Also bisher hatte Mick Jagger die Entscheidungen getroffen und jetzt wollte Keith also auch die gleichen Rechte. Und da gab es schon ernsthafte Diskussionen über die Richtung. Was sollen wir jetzt, in welche Richtung sollen wir gehen? Zum Beispiel Keith war es zu viel Disco, zu viel Danzig. Und Mick wollte das unbedingt so. Und da gab es schwere Diskussionen und auch, glaube ich, eine Quelle für Streit, der dann bald kam.

0: Das nächste Album danach dauert nämlich 3 Jahre. Ja. Das ist Dirty Work. Aber bis dahin hatten wir schon mächtig viel Streit, weil Mick Jagger ja auch eine andere Idee hatte. Offenbar hatte er, ich weiß nicht, ob das seine eigene Idee war, auf jeden Fall wollte er auch als Solokünstler Erfolg haben.
1: Ja, er wollte nun als Solokünstler Erfolg haben und ein Konkurrent sein für diese neuen, jungen Solokünstler. Michael Jackson, Prince, die kamen auf Anfang der 80er Jahre. Und da wollte er mithalten und er war sich nicht sicher, ob man mit den Stones da mithalten könnte. So ein Gefühl hatte er. Und das kam Folgendes noch dazu, dass sie einen neuen Plattenvertrag abschlossen mit Columbia, mit CBS, für 4 Alben, für 28 Millionen oder so, große Summe. Und ohne dass die anderen Stones es wussten, schloss er mit Columbia ebenfalls einen Vertrag als Solokünstler ab. Verriet das den Kollegen nicht, was die nicht besonders witzig fanden, und fing an einem Soloalbum zu arbeiten, das 1984 erschien. She's the Boss hieß es.
0: Ja.
1: Und eindeutig nun darauf zielte, ein jüngeres Publikum zu kriegen, mehr Synthi-Sounds. Ehrlich gesagt, für mich ein eher schlaff klingendes Album mit vielen Gastmusikern. Jeff Beck spielte die ganze Leadgitarre, die er natürlich großartig spielte. Aber die Songs waren einfach nicht ganz so klasse. Also das war schon nicht das, was er sich eigentlich erwünscht hatte. Und der Erfolg war auch nicht so groß.
0: Kleinet war so. Just Another Night.
1: Just Another Night war ein Hit, ja.
0: Okay.

0: es war einigermaßen erfolgreich, aber jedenfalls eigentlich nicht wert, dafür die Stones zu riskieren, die natürlich beleidigt waren, weil auf einmal macht der mal seine Solo-Karriere, macht auch Solo-Konzerte, spielt da auch Stones-Nummern. Das fanden die überhaupt nicht komisch.
1: Der Streit war wirklich ganz elementar. Also man hat dann wirklich später ja oder in dieser Zeit auch nicht wirklich miteinander kommuniziert. Und ich habe jetzt eine Dokumentation gesehen, wo ein Tontechniker sagte, also gerade in der Arbeit für Dirty Work, weiß ich, vormittags kam oder nachmittags vermutlich, kam der eine von den beiden und abends kam der andere und sagte, lösch mal den Kram von dem vorher. Das muss ein schreckliches Arbeiten gewesen
0: sein. Unfassbar. Und es gab noch mehr Indizien für ein Auseinanderdriften der Band. Es war ja 85 das Live Aid Konzert angesagt. Und die Stones hatten das Angebot und Mick Jagger bekam das Angebot, mit den Rolling Stones da aufzutreten, weil ja alle wichtigen Künstler da auftraten. Und er hat es abgelehnt für die Stones, hat aber für sich Auftritte arrangiert mit Tina Turner, die auch noch eine Stones-Nummer zusammen sang, It's Only Rock'n'Roll, But I Like It, haben die dann live aufgeführt, und für ein Duett mit David Bowie. Mit Dancing in the Street. Das musste allerdings vorproduziert werden, als Video eingespielt werden, weil das logistisch nicht ging. Weil
1: aber das war ja ein Coup, dass die quasi da, das wurde ja auch ein Hit, dass das da als Video eingespielt wurde bei Live Aid. Das war ein Ding.
0: Eigentlich wollten sie synchron machen. Jagger in Amerika, in Philadelphia und Bowie in London. Aber das ging nicht, wegen die Fernsehwege über Satelliten und Ton, das kriegst du nicht zusammen. Also es ging nicht, deswegen mussten sie es vorher aufnehmen. Aber es war super erfolgreich und es war für Jagger als Solokünstler, als Soloartist, Mick Jagger, war das natürlich einmal Plattform grandios. Größer geht's ja nicht.

0: Kannst du dir vorstellen, wie sich die anderen Stones gefühlt haben, wie Keith gekocht hat, als er das mitbekommen hat, weil er nämlich in Philadelphia einen ziemlich wackeligen und schrägen Bob Dylan begleiten musste. Er hatte dann auch gesagt, okay, ich nehme da auch teil, und sie haben
1: und Ronnie auch, ne?
0: Ron Wood und er haben dann Dylan begleitet, dessen Seite riss und er auf einmal die Songs in einer anderen Tonart spielte. Die Stones wussten gar nicht, die beiden, Keith und Ron, wussten nicht, in welcher Tonart, und mir hat im Interview dann Keith gesagt, oh Dylan, dieser morose Motherfucker, dieser mürrische Sack, er ist ja ganz gut als Songschreiber, hat uns ja viel gezeigt, aber wenn du mit ihm Musik spielst oder arbeitest, dann verlässt er dich, dann betrügt er dich, dann verarscht er dich. Und so, das war das Urteil. Also das hat ihn auch schwer getroffen, und gleichzeitig glänzte nun Mick da in der Star-Rolle.
1: Das war ein feuriger Auftritt mit Tina Turner zusammen, dass wir darüber sprechen.
0: Also das war schon heftig. Ne? Ja. Insofern kein Wunder, dass die Atmosphäre für das nächste Album nicht so gut war. Dirty Work. Und es kam noch Folgendes hinzu. Keith sagte dann, ja Mick, wo sind deine Ideen? Wo sind deine Songs? Und die Vermutung war dann genau richtig, dass Jagger seine guten Ideen für sein nächstes Soloalbum Primitive Cool, das 87 erschien, aufgehoben hatte. Also er hat die guten Songs nicht beigesteuert für Dirty Work, sondern er hat gesagt, nö, die hebe ich mir mal auf für mein nächstes Werk, Solowerk. Weil er dachte, er könnte immer noch erfolgreich sein.
1: Und ja, aber so ein bisschen übergeschnappt ist das schon.
0: Ja,
1: auch,
0: das
1: ne?
0: ist schon ziemlich, und kein Wunder, dass, also eigentlich hätte eine Band auseinanderbrechen können, also müssen eigentlich, aber sie hielten dann trotzdem zusammen.

Dieses Album Dirty Work ist eher One Hit to the Body, ist so ein kleiner Hit gewesen. Und typisches Indiz wieder, eine Coverversion war der beste Song und der größte Hit des Albums, Harlem Shuffle. Das ist ein alter Soul-Hit, R&B-Hit, den sie da in einer sehr guten Version gespielt haben.

0: Das war der Hit. Wieder ein Anzeichen, dass das Album schwach war. Und,
1: aber ich muss zugeben, in der Tat, das ist genau wie du sagst, finde ich. Auch Harlem Shuffle ist ganz toll. Mhm. Musst du mal erzählen, wie das im Interview mit ihm war. Er hat immer von dieser Zeit, wo die so gestritten haben, gesagt, das war der Dritte Weltkrieg.
0: Ja, und hat
1: dachte,
0: er gesagt.
1: Oh, geht's denn hier nur mal kleiner? Dachte ich auch nochmal so. Ist, bei den Stones ist immer alles XXL bedeutend und so.
0: Es kam noch anderes hinzu. Ron Wood, der ja eigentlich der fröhliche Kumpel war, war so kokainabhängig geworden. Und zwar so, dass er nicht nur das Zeug schnupfte, sondern er rauchte es. Freebasing heißt das. Und das macht extrem süchtig und ist für die Gesundheit furchtbar schädlich. Und das machte der und Keith war so sauer darüber und zwang praktisch den Ron, seinen Kumpel, immer zu Entzügen, bevor sie auf Tournee gingen. Weil er sagte, er kann nicht auf Tournee gehen, wenn er da ständig in der Ecke auf der Toilette sitzt und irgendwelches Zeug raucht, giftiges Zeug. Also das kann er nicht machen. Und dann hat er dafür gesorgt und er hat dann wirklich gezwungen, hat drauf aufgepasst. Keith Richards, der Drogenpapst, hat drauf aufgepasst, dass sein Kumpel eben keine Drogen auf Tournee nimmt. Und das gibt einem schon zu denken.

0: Dazu kam, dass durch diese ganze Streiterei und die Langeweile, diese Stones-Langeweile, die dann immer zwischendurch passierte, Bill Wyman die Lust verlor.
1: Also der Bassist, ja.
0: Der Bassist kümmerte sich dann mehr um seine neue Freundin, eine 15-jährige Mandy, die er später heiratete. Und selbst Charlie Watts, der nüchterne, coole, sehr, sehr vernünftige
1: unerschütterlich,
0: Typ.
1: Denkt man, ja.
0: Unerschütterlich. Er probierte Heroin, war eine Zeit lang auch auf Heroin und trank zu viel und hat dann aber noch die Kurve gekriegt. Er sagte, meine Frau hat mich davon weggebracht, weil sie sagte, ich verlasse dich, unsere Ehe, unsere Familie geht kaputt, also wenn du das jetzt nicht stoppst. Und er hat dann gerade noch die Kurve gekriegt, weil er ein starker Charakter ist. Aber ich meine, wenn selbst so jemand von dieser Atmosphäre, dieser Band so negativ beeinflusst ist, keine gute Sache.
1: Also das, die gilt, will ich mal eben anmerken, viele wissen das sicher auch, also viele Fans zumindest, dass Charlie Watts und seine Frau, das galt als, also quasi als Musterehe, ja, ja eigentlich. Ich glaube, genau. Charlie und Shirley hieß seine Frau.
0: Genau.
1: Ganz, ich glaube, eine Tochter haben die zusammen. Und Keith war übrigens ja auch neu liiert, hatte eine neue Frau, ich glaube, die haben auch
0: Patty Hansen, mit der er
1: zwei
0: jetzt
1: Töchter.
0: 30 Jahre zusammen ist, also das hat dann mal richtig gehalten, hat auch wieder Töchter, genau, zwei Töchter, ne, genau. Ja, und Keith war also das stabiler geworden auf einmal, musste natürlich aber jetzt die Streitigkeiten mit seinem Freund Jagger überleben. Und er machte nun Folgendes, weil Jagger sich um sein nächstes Soloalbum kümmerte, da sagte er, oh, dann mache ich auch ein Soloalbum. Und nahm Talk is Cheap auf, das 88 erschien, und hat mir im Interview dann erzählt, ja, die Stones haben mich ja aus dem Käfig rausgelassen. Die wollten ja, wir wollten ja kein neues Album machen, und Jagger wollte auch nicht eine Tour machen für Dirty Work. Und wenn ihr die Songs nicht haben wollt, dann nehme ich sie eben für mein Soloalbum. Und hat die Songs, ziemlich gute Songs auch auf diesem Soloalbum, das er natürlich gesungen hat, mit seiner Stimme, die nicht die größte ist. Und da gibt es eine Anekdote, er suchte eine Plattenfirma für seine Soloplatte und dann sang er wohl auch bei Chris Blackwell von Island Records vor, also beziehungsweise spielte die Demos vor und er sagte, Blackwell, ja toll, klasse und so. Und wer soll das singen? Das war Ende des Gesprächs. Ja. Bei der Plattenfirma erschien das nicht. Sondern, genau. Aber da war Keith natürlich sehr, sehr beleidigt. Und das sind so diese kleinen Geschichten, die da immer wieder vorkommen. Aber jedenfalls erschien dieses Album. Und 87 war ja nun auch das zweite Jagger-Solo-Album erschienen. Und lustigerweise war das ein kompletter Flop.
1: Das fiel das total durch.
0: Total durch. War auch extrem schwach. Und Dave Stewart war Mitproduzent. Naja, vielleicht war das auch nicht die richtige Kombination. Und lustigerweise war das Album von Keith viel erfolgreicher. In Amerika kam es viel höher in die Albumcharts. Auch kein Bombenerfolg, aber es war viel erfolgreicher.
1: Du musst unbedingt nochmal erzählen, wie das war, Keith auch für eine, ich glaube, anderthalb Stunden oder so habt ihr gesprochen, gegenüber zu sitzen, wie das war. Also nicht nur, was er gesagt hat, sondern auch, ist er nett? Ist er schüchtern? Eigentlich ist das nicht, oder wie war
0: er? Der war super. Also er sprudelte praktisch. Er kam reingehüpft. Er war körperlich, er war 44 damals. Er sprang da so beinahe in den Raum. Und da war dann eine halbe Flasche Bourbon auf dem Tisch und eine ganze Flasche Bourbon. Am Ende des Gesprächs war sie halb leer. Goss sich einen schön ein, rauchte eine Zigarette und dann fing er an zu erzählen und war so lustig und unterbrach das immer mit kräftigem Lachen. So dieses englische. Er ist ja so ein Landmann, also ein Englischer, er kommt aus ländlichen Kreisen in England, sehr, sehr, sehr, sehr bodenständig und es war extrem komisch und er erzählte immer dann kleine Geschichten oder so, dass er auch damals für die Queen im Chor gesungen hatte, in der Westminster Abbey.
1: Ach so, als Kind hat er.
0: Als Kind, als Zehnjähriger war der im Chor in der Westminster Abbey und hat da gesungen und solche kleinen Geschichten und dann hat er auch erzählt, wie nun Mick nun seine Platte fand und er sagte, ja, ich habe sie ihm vorgespielt, war gelangweilt, interessiert sich nicht dafür, wie immer, der ist immer so oberflächlich, redet immer weiter. Dann bin ich aufs Klo gegangen und kam wieder vom Klo, habe mich aber nicht gezeigt, habe um die Ecke geguckt, da sehe ich, wie Mick tanzt, mitsingt bei meinen Songs, die er ja angeblich langweilig findet, tanzt, mitsingt und so weiter. Und dann sagt er, ja, was soll ich machen? Dann bin ich zurück aufs Klo, hab gewartet, hab dann laut die Tür geknallt und bin dann erst wieder ins Wohnzimmer gegangen. Und was sehe ich? Da sitzt Mick wieder, gelangweilt auf dem Sofa und blättert in einer Zeitschrift, als wäre nichts gewesen. Also man sieht, eigentlich fand Jagger das doch ganz klasse, was sein Freund gemacht hat. Er wollte es ihm aber nicht zeigen.
1: Also es ist eine merkwürdige, wie so eine zusammengekettete Zwillinge oder keine Ahnung.
0: So, ist es aber so gewesen, dass da beide nicht so überaus erfolgreich waren, besonders Mick mit seiner Solo-Karriere. Er wollte ja der große Teenie-Star werden. Das hatte nicht geklappt. Also hat Vernunft wieder eingerissen und hatte er sich wohl gesagt, nee, die Stones ist doch das Richtige. Und dann haben sie sich getroffen auf Barbados, 88 noch, und haben gesagt, okay, wir vergessen die Streits, haben also die Beleidigungen, die sich gegenseitig an den Kopf geworfen haben, nochmal wiederholt und dann gesagt, okay, vergessen, wir schreiben jetzt Songs.
1: Ich habe gelesen, dass Keith offenbar zu seiner Frau gesagt hat, also ich fahre da jetzt hin,
0: ja.
1: Entweder ich bin in 2 Tagen wieder hier oder ich bleibe 2 Wochen.
0: Ja, genau.
1: Das ist ganz schön, was eben heißt so, ja. Er hat schon geahnt, dass man das wieder einrenken kann.
0: Ja.
1: Man muss ja auch sehen, dass diese gnadenlose britische Presse das ja genüsslich sich daran gelabt hat, wie die sich gegenseitig auch in der Öffentlichkeit fertig gemacht
0: haben.
1: Genau,
0: dann Zitate in Zeitungen unmöglich, wirklich ganz, ganz schlimm. Aber egal, sie haben es alle vergessen, sie haben gesagt, haben sich in die Arme genommen und haben gesagt, okay, wir arbeiten jetzt an Songs. Und dann erschien auch 89 schon Steel Wheels. Und Jagger hatte auch gesagt, okay, ich will auch wieder auf Tournee gehen. Das ist das Wichtige. Er hatte jetzt ja länger keine Tournee mit den Stones gemacht. Die, seit 84 oder so, 83, 84. Ja, seit 83. Und eine lange Tourneepause. Und er sagte, ja, die Solo-Karriere steht jetzt ein bisschen hinten an. Erstmal lassen wir das.

Und Steel Wheels war das Album. Das ist ein gutes Album gewesen. Rock and the Hard Place, Almost Hear You Sigh, auch wieder eine tolle Ballade oder ruhige Nummer, die von Keith geschrieben wurde. Und wo er selbst gesagt hatte, ich habe ihm gesagt, die hatte ich eigentlich für mich, für meine Platte komponiert, gemacht, aber ich konnte sie nicht richtig singen. Und dann habe ich dann Mick gesagt, ja, versuch du das mal. Und der singt sie einfach perfekt.

Insofern hat Mick übrigens auch, das muss man auch mal sehen, in den 80ern seinen Gesangsstil manchmal ein bisschen geändert. Manchmal hat er mit Kopfstimme jetzt gesungen, was er früher nie gemacht hat. Er hat mit Kopfstimme gesungen, so wie Prince zu klingen manchmal. So Emotional Rescue zum Beispiel ist so ein Song, ganz, ganz hoch und so. Und das ist sehr auffällig gewesen, dass er sich jetzt auch von solchen Sachen hat beeinflussen lassen. Aber trotzdem kommt jetzt wieder der Jagger durch, der einfach eine große Bandbreite hat und auf der Bühne eine Glanznummer ist. Es gibt keinen besseren Bühnenperformer als Jagger eigentlich.

0: hat eine Rolle gespielt, was ja immer so auch anekdotisch von heute aus erzählt wird. Die sind ja quasi, ich glaube, Keith wird jetzt im Dezember 80 und
1: ja,
0: so.
1: Also,
0: aber ein alternder Rockstar war trotzdem auch in den 80ern und auch in den 90ern noch recht ungewöhnlich, dass jemand so dann ablieferte sozusagen. Mhm. Oder liege ich falsch?
1: Ja, das war schon damals erstaunlich. Ne? Also man wundert sich, dass einen das damals schon, wie man das registriert hat, dann dachte, oh ja, die sind doch jetzt bald 50. Geht denn das überhaupt noch oder so? Da waren sie Mitte 40. Und
0: das ist heute eigentlich kein Thema mehr.
1: Nee, kein Thema. Ne? Aber Keith hat auch in dem Interview mir gesagt, ja, also ich will lieber, Jagger meinte, man müsse jetzt als junger Teenie-Star arbeiten. Ich meine, wir sollten uns mit der Musik beschäftigen und älter werden. Ich bin Blues-Sänger und Blues-Künstler. Muddy Waters war bis zu seinem Tode aktiv und ich möchte gern auf der Bühne sterben und dann den Leuten sagen lassen, ja, er kann leider nicht auftreten, ihr kriegt euer Geld zurück. Also das war so die Einstellung und dazu ist Jagger dann vielleicht auch gekommen, dass er merkte, also es geht ja. Vor allem die Physis war noch da. Jagger als Sohn eines Sportlehrers, schon sehr trainiert, hat immer gesagt, jeden Morgen mache ich Sport, mindestens 5-6 Mal die Woche, weil ich fit bleiben will und das macht er bis heute. Und er ist bis heute so fit. Also wenn man Videos sieht von heute, wie der rumtanzt, das ist nicht zu fassen. Also insofern, damals hat man sich schon gewundert, aber es war noch lange kein Grund.
0: Nee, eigentlich ist das Album im Nachhinein.
1: Ja.
0: Okay, ich finde in der Tat, das Album ist ganz schön. Es gibt einige Songs, die ganz interessant sind. Es gibt einen Song, der mir gut gefällt, es ist Slippin' Away von Keith. Der bricht auch so aus, nachher das wird so ganz reich an Klängen und da gefällt mir das erste Mal auch ehrlich gesagt seine Stimme. Weil ich finde, das ist ganz stimmig, wie dieses Lied gebaut ist.
1: Ja, das ist einer der Songs, wo seine Stimme wirklich vollkommen in Ordnung ist, ja. Sie haben sich auch wieder mit ihren eigenen Projekten beschäftigt, denn Bridges to Babylon war ja 97 erschienen, Voodoo Lounge 94. Davor gab es schon zwei Soloalben von Keith 92 und von Jagger 93, Wandering Spirit, das ich wirklich so einschätze wie ein sehr, sehr gutes Stones-Album.

0: Da sind Songs drauf wie Sweet Thing, Out of Focus, eine besonders tolle Ballade, Don't Tear Me Up. Und das hat wirklich große Klasse und die Songs sind ohne Keith geschrieben. Also es zeigt mir, dass entweder hat Jagger eine Menge gelernt, er ist mittlerweile auch ein guter Gitarrenspieler geworden. Er spielt auch so öfters Rhythmusgitarre auf der Bühne, manchmal nicht zum Vergnügen von Keith. Der sagte, hat er schon wieder die Gitarre in der Hand, und er sagte, im Studio hätte er ihm öfters mal den Saft abgedreht, weil es hätte ihn genervt. Aber Jagger hat ein tolles Rhythmusgefühl. Das ist nicht nur als Tänzer auf der Bühne, als Sänger, sondern eben auch als Gitarrist. Da sagt Keith selbst, ja, als Rhythmusgitarrist ist er wirklich klasse, ist er sehr stramm. Und insofern hat er nun selbst auch diese Songs auf sein Wandering Spirit Album geschrieben, die 93 dann rauskamen. Also da habe ich ihn erlebt hier, da kam er auch von der Plattenfirma ins Teldec-Studio, stand er da einfach in so einem Studio vor 50 Leuten und hat dann einfach gesungen. 3-4 Songs, halb Playback. Also er hat live gesungen und Playback kam vom Band. Ein paar von diesen Songs gesungen. Fand ich dann auch ganz schön. Und bewegte sich aber auch da auf der Bühne, als wäre er vor 100.000. Aber das ist schon, ja, das kann ist nicht
1: ja,
0: anders.
1: Nee, das sagt ja auch, Keith sagt ja auch immer, als sie Anfang der 60er angefangen haben, Mick kann auch auf so einem Bistrotisch. Das ist ihm, also ja. Er muss sich aber bewegen. Aber das ist der Raum, es muss nicht groß, er kann das aber so.
0: Das Ding ist, ihm wurde tatsächlich wohl Hyperaktivität diagnostiziert. Also ADHS. Es ist was dran. Und ein Bekannter von mir, der ein sehr guter Stones-Freund ist, der in dem Zirkel manchmal drin ist, er kriegt manchmal dann Anrufe, kommst du mal bitte dahin nach Paris ins Olympia, du kannst da hinter die Bühne und so weiter. Du musst aber auf die Kinder von Mick und Jerry aufpassen. Solche Sachen. Ja, und der hat mir erzählt, er hat in Südfrankreich erlebt, wie Mick züchtet Rosen als Therapie gegen seine Hyperaktivität. Es beruhigt. Und er ist zu einer Präsentation eingeladen worden, wo diese Rosen vorgeführt wurden in Südfrankreich. Also insofern der Mann hat, aber er tut was dagegen. Also der Mann ist sehr klug, glaube ich. Also ein sehr intelligenter Mann, der aber auch nicht zu viel verrät. Alle Interviews, die ich mit ihm gelesen habe, hören irgendwann immer auf. Da sagt er auch, darüber denke ich nicht nach. Ich schaue nicht in die Vergangenheit. Ich will darüber gar nicht mehr nachdenken. Da ist er ganz anders als Keith, der jedes Detail aus der Vergangenheit breit erklärt, dazu auch manche Geschichten erfindet. Übrigens, das sagt auch Mick. Also das hat er erfunden, aber es klingt gut.
1: Das ist in der Tat wirklich so. Ich habe in der Tat auch im Archiv geguckt, welche Interviews da. Ja. Manchmal gibt es ja dann auch so von, bei Plattenveröffentlichungen gibt es dann ja immer so diese mitgelieferten Interviews, Erklärungen zu den Songs und auch so allgemeine Fragen. Meistens ist es ja recht oberflächlich, aber nein, es fällt auch wirklich auf, dass Mick profimäßig freundlich bleibt, aber eigentlich nichts sagt. Er sagt nie irgendwas.
0: Genau.
1: Und Keith ist sehr witzig.
0: Ja.
1: Und egal, ob erfunden oder nicht, ich glaube, er lässt sich auch ins Herz gucken. Das ist schon irgendwie so. Aber du musstest das beurteilen.
0: Ja, also der öffnet sein Herz. Wie der mir über seine Heroinsucht erzählt hat, das ging mir echt nahe. Also wie ehrlich der war, der verschönt nichts. Das ist einfach, der ist einfach offen. Da kommt alles aus dem Herz, aus dem Bauch, aus der Seele raus. Bei Mick weißt du das nie so. Ich ärgere mich eigentlich, dass ich den nie interviewt habe. Ich will nicht behaupten, dass es mir vielleicht gelungen wäre, ihn aufzubrechen. Aber ehrlich gesagt, das hätte ich gerne mal gehabt, wie er dann so reagiert auf manche alte Geschichten. Er hat in einem Interview mit dem, ich glaube, das ist hier ja im Q-Magazine geschrieben, eine Geschichte, die Keith immer erzählt hat, dass Charlie den Jagger verprügelt hätte in Amsterdam, weil Jagger laut, etwas betrunken, immer gesagt hat, wo ist mein Schlagzeuger? Und da sei Charlie Watts gekommen und hätte gesagt, ich bin nicht dein Schlagzeuger, ich bin Schlagzeuger der Rolling Stones. Sag noch einmal, ich wäre dein Schlagzeuger. Du wirst mich erleben. Und dann hätte er ihn angeblich gestoßen, dass Jagger beinahe aus dem Fenster gefallen wäre. Mick sagt dazu, reine Erfindung, es hat Keith erfunden. Wenn er das glaubt, gerne, aber wir waren zu betrunken sowieso.
1: Also das steht in der Tat genauso in dem Erinnerungsbuch von Keith. Mhm. Ich finde es so lustig, ich habe in diesen Interviews, erzähl ich mal kurz, in diesem Archiv, was ich gehört habe, wurde beiden die Frage gestellt, was würdet ihr eurem 20-jährigen Ich von heute aus gesehen raten, also vor einigen Jahren eben erst gefragt, ich glaube nach Blue and Lonesome oder so. Und Nick sagte, ich hätte meinem 20-Jährigen ich gesagt, keep going, it's alright, keep going.
2: Ja.
1: Und Keith hätte gesagt, don't do that again. Ja. Also die wissen auch da, wie sie die Medien füttern und uns Fans vielleicht auch. Das ist in der Tat ja auch so, viele halten ja auch dann so daran fest, weil die beiden ja auch irgendwie ein Lebensgefühl trotzdem verkörpern und irgendwie leben sie das auch in der Öffentlichkeit ein bisschen aus.
0: The Glimmer Twins, Image, so. Black and White, aber auch trotzdem sind sie ja zusammen. Ja, wir müssen mal in die 2000er Jahre kommen.
1: 40 Licks.
0: Genau, ein ganz, ganz wichtiges Album eigentlich. Es sind 40 der größten Hits, die zum ersten Mal auf einer Platte, einer Compilation drauf sein konnten, weil nach langen Verhandlungen wurden die Rechte für diese Songs nun zurückgekauft, denn Alan Klein hatte die ja aufgekauft damals, dann weiterverkauft an andere Firmen. Das heißt, es erschienen ständig irgendwelche Sammelplatten mit alten Stones-Nummern, aber nie eine mit allen ihren tollen Sachen. Und dieses ist nun ein Album gewesen über die gesamte Periode von 64 bis 2000 und mit drei neuen Songs auch drauf. Und da gingen sie dann auch danach auf Tournee. Das hieß die Licks-Tour.
1: Licks Live.
0: Licks Live, genau.
1: Genau. 2002 ist das gewesen, also dann in der Tat.

0: Und was intern passierte, war Folgendes. Ron, hatten wir ja schon gehört, war ja nun auch Opfer seiner Kokain- und Alkoholsucht geworden und fing nun an, auch in immer mal wieder auszufallen, weil er Entzüge machte, in Kliniken sich aufhielt. Bei manchen Albenarbeiten, bei Arbeiten gar nicht dabei war. Zum Beispiel bei der nächsten Platte 2005, A Bigger Bang, ist Ron oft gar nicht dabei, weil er in Entzugskliniken war. Und hat dann aber so dran gearbeitet, dass er heute komplett clean ist. Also das ist jemand, der es nun echt auch geschafft hat. Das Album Bigger Bang, ja, ist auch so ein Medium-Album, würde ich sagen. Ne? Ein Bigger Bang war es eigentlich nicht der Doppelwumms. Manchmal sind mir die Rocknummern, die nur so mit vier Vierteltakt, so eins, zwei, das ist mir echt manchmal zu langweilig. Ich sehne mich dann nach den vielfältigeren Balladen, die auch unterschiedliche Grooves haben, die auch dann sich entwickeln und Dynamik haben. Das finde ich persönlich besser als diese ständigen Rocknummern, nur mit dem Riff und dann wird es durchgeknallt bis zum Ende. Das ist mein persönlicher Geschmack. Es gibt andere Leute, die wahrscheinlich genau das gut finden. Und dann gehen sie dann doch nochmal wieder ins Studio und nehmen ein neues Album auf, aber mit alten Blues-Songs.
1: Ja, das heißt Blue and Lonesome, ja. 2016. Ja, das ist sehr glaubwürdig.
0: Ja, komplett. Also sie haben selbst gesagt, ja, das hätte unsere Playlist sein können, 1962, 63 im Bluesclub von Alexis Corner. Da haben wir solche Stücke gespielt. Und glaubwürdig wird es auch noch dadurch, dass also Eric Clapton bei drei Stücken mitspielt, wunderschöne Soli spielt. Also das ist schon wirklich höchste Sahne.
1: Aber das ist ja mal auch bemerkenswert daran ist ja, dass es eben nicht, wie sonst oft ja von Mick Jagger angetrieben, wir machen es groß, wir machen es fett, nee. Wir machen es auf den Massengeschmack, auf eine Tournee, aus ein Image und eine Bühnengeschichte, sondern hier, das war pure Leidenschaft und Liebe dem Blues gegenüber.
0: Und sehr überzeugend. Also Jagger kann es einfach großartig singen.

0: kann auch toll Mundharmonika spielen. Hat wirklich, wirklich unheimlich viel Seele.
1: Feeling,
0: einer sagte,
1: ne?
0: Endlich sein Feeling, seine Seele merkst du erst, wenn du ihn Mundharmonika spielen hörst. Weil das ist wirklich großartig. Das macht er auch in den Live-Konzerten. Und daraufhin waren sie, glaube ich, so angestochen, dass sie sagen, oh, wir machen jetzt wieder noch eine Tournee. Die hieß dann No Filter. No Filter, also ohne irgendwelche Filter. Und da haben sie Stücke aus allen Perioden zusammengesucht. Ein paar Blues-Songs waren auch drauf, weil es war ja gerade das Album davor gewesen, im Jahr davor. Und ein paar Blues-Songs, aber eben auch Songs, die sie nie gespielt haben. Zum Beispiel haben sie in Hamburg hier, diese Tournee fand, die Premiere fand in Hamburg statt, Stadtpark. Das große Konzert, das dann jahrelang dann noch gerichtliche Folgen gehabt hat, ja. Weil angeblich irgendwelche Karten an irgendwelche...
1: Ans Ortsamt ging.
0: Ans oder Ortsamt so. Ging. Mein Gott, haben die nicht andere Probleme. Aber okay, jedenfalls gab es dieses Konzert und da spielten sie zum Beispiel eine Nummer, die sie, glaube ich, 40 Jahre nicht gespielt haben. Play with Fire. Die spielten sie aber auch nur in Hamburg, in den anderen Konzerten nicht. Und das fand ich nun ganz besonders. Das ist eigentlich einer meiner Lieblingssongs.
1: Ich habe ehrlich gesagt darüber berichtet, damals, als das hier aufgebaut wurde. Und es war so, dass also der Konzertveranstalter, da hatten die eben diese vier verschiedenen, wie so Stelen
0: ja,
1: oder so.
0: Genau.
1: So, da waren die Bildschirme drauf von den einzelnen Musikern. Das heißt, man konnte auch von sehr weit hinten die ganz groß sehen. Also wirklich eine neue Inszenierungsidee. Und also es war quasi zwei Tage, glaube ich, bevor es dann stattfinden sollte, war ich da, also es war mein Job als Reporter dahin zu gehen und die waren recht, also am Abend vorher war Mick Jagger da gewesen, hatte das kontrolliert, ob wie es ist. Es liegt ihm wirklich sehr am Herzen, dass das nicht blöd aussieht oder schief geht oder so. Ne?
0: Nee, nee.
1: Und die waren heilfroh, dass ihm das Mick es gefallen hatte.
0: Ja, ja, er ist da sehr, also er ist ein, sagte Keith, immer ein bisschen abschätzig, ja, er ist ein Kontrollfreak. Er muss das machen. Er muss immer sich überall um alles kümmern und so. So ist er. Ja, aber das ist ja auch gut so. Mein Gott, das hat die Band auch mit zusammengehalten. Ne?
1: Apropos, ich glaube, er hatte sogar auch, das ist aber danach dieser Tournee gewesen, hatte er nicht eine große, Herz-OP oder sowas?
0: 2019. Auf einmal mussten Konzerte abgesagt werden, weil er eine Herzoperation hatte. Ihm wurden Stents eingesetzt. Gut, dass das gefunden wurde. Gab es wohl Probleme beim EKG und dann wurde das festgestellt, weil ich meine, sowas kann auch schnell zum Herzinfarkt führen. Und jetzt ist er wieder fit, wie man offensichtlich sieht. Aber bald danach, ungefähr ein paar Wochen danach, war er schon wieder auf der Bühne. Aber
1: unglaublich
0: gute Ärzte hoffentlich gehabt.
1: Ja, aber unglaublich geradezu.
0: Ja, und das war 2019. Da waren sie nun auf der Tournee für No Filter unterwegs. Und dann kam aber die Pandemie. Da mussten sie die Tournee natürlich unterbrechen und hatten gleichzeitig eine Single aufgenommen, Living in a Ghost Town. Wie passte das nun
1: prophetisch
0: zusammen?
1: Prophetisch geradezu, ja.

0: Die hatten sie natürlich vorher schon aufgenommen und führten sie dann auch international in dieser weltweiten Fernsehshow auf, wo jeder saß woanders. Einer saß in England, einer saß in L.A. und sowas und dann spielten sie zusammen dieses Stück.
1: Das ja, aber war, ich glaube,
0: also, es war natürlich nur getürkt.
1: Ich glaube, Charlie Watts hat nicht mal, der hat auf so, ja, ein, auf ja. so einer Sofakante getrommelt. Ja, oder so. Das war auch sehr witzig, muss ich sagen. Aber Playback, man dachte, ne? Naja, die machen diesen Zirkus.
0: Aber gut, das
1: mit.
0: War einfach für diese weltweite Fernsehshow. Ja. Und dann war wieder geplant, auf Tournee zu gehen und dann gab es nun 2021 den Tod von Charlie Watts, relativ plötzlich. Er hatte früher ja schon mal Krebs gehabt, Stimmbänderkrebs und ich weiß nicht, woran er nun gestorben ist, was da, ob der Krebs wiedergekommen ist. Jedenfalls musste er kurzfristig ins Krankenhaus und starb, glaube ich, 2 Wochen später und das war sehr, sehr tragisch.
1: Ich glaube, viele haben sich damals gefragt, ob das nicht automatisch das Ende der Rolling Stones sein müsste, weil Charlie Watts ist bei den Fans sehr, sehr beliebt gewesen immer, aber es war natürlich vor allem für die Konstruktion dieser Band eine unerlässliche Größe, eine Stabilität durch ihn, nicht nur rhythmisch, sondern eben auch als Persönlichkeit, oder?
0: Ja, das hat man sich auch gefragt. Ich war auch skeptisch, aber dann war die Entscheidung und die Wahl eigentlich offensichtlich. Denn der Schlagzeuger Steve Jordan hatte schon mit Keith Richards auf dessen Soloalben zusammengearbeitet, war Freund der Stones, hatte auch Charlie kennengelernt. Als 19-Jähriger damals war er Schlagzeuger und hatte die Stones in Amerika kennengelernt und war mit Charlie befreundet. Und Charlie hat selbst wohl gesagt im Krankenhaus dann, ja, ihr müsst jetzt die Konzerte weitermachen, ihr könnt die nicht ausfallen lassen, weil diese No-Filter-Tour sollte mal nach der Pandemie jetzt weitergehen. Ihr nehmt dann Steve Jordan, das ist der richtige Vertreter für mich, bis ich wiederkomme. Da wusste er natürlich noch nicht, dass er stirbt. Aber insofern war das eine gemeinsame Entscheidung und er ist ein großartiger Schlagzeuger, der also genau richtig ist für diese Band und auch das sagen alle, die jetzt die Band live gesehen haben, fantastisch macht. Also die Rhythmus-Section, die knackt jetzt eindeutig und das passt auch zusammen. Trotzdem war das natürlich ein großer Einschnitt und sie haben sehr würdevoll auf der Bühne auch Charlie gedacht mit einem Film am Anfang und sehr bewegend und immer wieder erinnert an ihn. Das tun sie auch immer noch. Man sieht auf Instagram immer noch bei Mick Jagger, wie er sagt, ja, ich traue ihm, ich vermisse ihn immer noch und so. Wir haben so gerne Cricket miteinander geguckt und solche Sachen gemacht. Da fehlt er mir am meisten bei diesen Dingen und so. Also man merkt, alle betonen immer wieder, wie wichtig dieser Mann war und wie sehr er ihnen fehlt. Aber es ist sicherlich auch in dessen Sinn gewesen, dass die Band weitermacht. Und so machen sie einfach weiter. Jetzt sind es ja nur noch 3 feste Mitglieder, aber sie funktionieren. Und das kann man nun ehrlich sehen bei den neuen Aufnahmen, die 2022 begonnen haben. Erst unter der Regie unter der Produktion von Don Was. Aber das hat Jagger nicht gefallen. Er hat dann dafür gesorgt, nein, Ende damit. Und dann haben sie einen ganz jungen Produzenten, Andrew Watt, gefunden, der bei Iggy Pop gespielt hat und der viele Hardrock-Sachen produziert hat, aber auch für Paul McCartney gearbeitet hat. Und Paul McCartney hat den empfohlen. Ist 31 erst, aber großartiger Produzent. Und der hat das neue Album Hackney Diamonds, das mit großem, genialem PR-Auftritt dann in die Welt gesetzt worden ist. Ja, der hat das produziert und ganz fantastisch produziert. Aber das war doch auch eine clevere PR-Aktion. Ne?
1: Absolut, total clever. Man muss es auch da, habe ich gedacht, irgendwie nervt es mich eigentlich. Aber nein, ich möchte sagen, es war eine Freude zu sehen, wie sie es inszeniert haben, wie sie sich selbst in Szene gesetzt haben. Ja. Und wie sie auch das so Stück für Stück rausgelassen haben, also erst mit Jimmy Fallon, dem amerikanischen Fernsehhost, der quasi das ankündigte dann in diesem Theater und dann haben sie ja erst einen Song rausgebracht, der der Weltöffentlichkeit präsentiert wurde und im Interview haben sie eigentlich auch gar nichts gesagt, außer ein bisschen rumgefrotzelt und Ronnie hat dann irgendwie aus Versehen erzählt, wer noch mitmacht,
0: ja,
1: ein bisschen,
0: genau.
1: Das war so ein bisschen, aber sehr lustig.
0: Da sind nämlich Gastauftritte von Paul McCartney, von Lady Gaga, von Stevie Wonder und ganz, ganz wunderbar.

0: tolle Stücke, wirklich sehr gute
1: Stücke. Und es ist
0: Stücke.
1: Ein tolles Album, finde ja. ich.
0: Also wirklich. Und es sind auch zwei Songs, die noch mit Charlie Watts aufgenommen sind drauf. Eins auf einem spielt Bill Wyman auch den Bass. Und ein tolles Album. Und setzt einfach da fort, weil sie haben ja auch das 60. Jubiläum mit Konzerten und einer kleinen Tournee gefeiert, die im letzten Jahr in Europa war. Da haben sie in Berlin in der Waldbühne gespielt. Das war zum 60. Jubiläum. Das ist ganz toll. Und Keith ist natürlich mittlerweile schon ein bisschen gebrechlich, so wie man ihn so sieht. Aber er hat eines getan. Er hat mit dem harten Alkohol aufgehört. Und das ist doch eine weise Entscheidung. Und vielleicht bedeutet das dann auch, dass die Band noch länger bestehen kann.

0: für diese Band, die über 60 Jahre existiert und mit extremen Höhen und Tiefen zu kämpfen hatte und trotzdem immer noch zusammen ist und immer noch frische, großartige Musik macht. Und das ist wirklich eine Leistung.
1: Das ist der perfekte Schluss. Ich lasse das so stehen, Peter.
0: Danke.

0: Vielen Dank für diese dreiteilige Reise der Rolling Stones. Verwiesen Sie da nochmal auf die Audiothek.
1: Wo aber mir ist es so gegangen, okay, ich weiß nicht, wie es dir gegangen ist. Ich habe nachts geträumt von Stones Song. Wenn du diese ganzen Sachen dir nochmal wieder anhörst und dann fließt ein Song in den anderen und es ist unfassbar.
0: Du siehst ja wieder hier vor mir liegen diese ganzen Bücher und Bilder und ich habe auch das Gefühl gehabt, diese ganzen Geschichten, ich muss mich davon jetzt auch ein bisschen befreien.
1: Ja. Es ist ja über keine Band mehr geschrieben worden als über die Stones. Ich habe allein 15 oder 20 Hefte meiner Leib- und Magenzeitschrift Mojo und von Q und Rolling Stone habe ich aufeinander gepeilt und habe gedacht, kann ich das jetzt alles lesen? Es wiederholt sich natürlich manchmal, aber man erfährt schon wieder immer mal wieder was Neues. Aber ehrlich gesagt, eigentlich brauchen wir ja immer nach solchen Podcast-Aufnehmen auch Psychotherapie, oder?
0: Bisschen, Erholung. Bisschen. Also vielen Dank fürs Zuhören. Verwiesen Sie auf Folge 1 und 2 über die Rolling Stones 60er und 70er Jahre. Das war Abendpop mit dir, mit Peter Urban. Herzlichen Dank für heute.
1: Ciao.
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3: Um 11 Uhr mit Michael Hafke. Der Flughafen Leipzig-Halle musste in der Nacht zeitweise wegen eines größeren Polizeieinsatzes gesperrt werden. Ein NATO-Sprecher teilte der dpa mit, dass eine Drohne in der Nähe eines ukrainischen Flugzeugs gesichtet wurde. Die Polizei habe das Fluggerät gesichert. Nach Informationen aus Sicherheitskreisen sollen an der Drohne Sprengstoff und ein Zünder befestigt gewesen sein. Die Polizei hatte außerdem mitgeteilt, dass ein unbekanntes Flugobjekt entdeckt worden war. Die Nachrichtenagentur Reuters meldet, dass eine DHL-Maschine kurz nach dem Start in Leipzig mit einem unbekannten Gegenstand kollidiert sei. Das Flugzeug habe aber sicher in Hannover landen können. Der Vorfall habe auch Auswirkungen auf den Logistikbetrieb, bestätigte der CEO von DHL Tobias Meyer. Am Flughafen Leipzig-Halle ist eine Start-Landebahn weiter gesperrt. Britische Sicherheitsforscher haben eine neue alarmierende Fähigkeit von künstlicher Intelligenz entdeckt. In einem Test versuchte ein KI-Modell nicht nur öffentlich zugängliche Software zu hacken, sondern auch einen Menschen per E-Mail zu manipulieren. Demnach erschuf das Modell der Firma Anthropic dafür Fake-Identitäten und versendete Phishing-Mails. Die Forscher entdeckten das erst im Nachhinein. Sie hatten zudem nicht erwartet, dass die KI den Internetzugang nutzen würde, um sich gegen Menschen zu richten. Anthropic verwies darauf, dass dem Modell keine Einschränkungen dafür vorgegeben worden seien. Im Prozess gegen die letzte Verteidigungswelle vor dem hanseatischen Oberlandesgericht in Hamburg sollen heute die Urteile verkündet werden. Angeklagt sind 8 mutmaßliche Neonazis, darunter auch die Gründer der Gruppe. Aus der NDR Nachrichtenredaktion Nina Schön.
4: Zur Tatzeit waren die Angeklagten zwischen 14 und 21 Jahre alt. Die Bundesanwaltschaft wirft ihnen vor, Mitglieder einer terroristischen Vereinigung gewesen zu sein oder diese unterstützt zu haben. 4 von ihnen sind wegen versuchten Mordes angeklagt, andere wegen Beihilfe. Die Gruppe hatte laut Anklage zum Ziel, das politische System in Deutschland zu stürzen. Laut Bundesanwaltschaft haben sie Brandanschläge auf Flüchtlingsunterkünfte und ein Kulturzentrum geplant oder verübt. Außerdem sollen sie Jagd auf Menschen gemacht haben, die sie für Pädophile hielten. Die mutmaßlichen Neonazis organisierten sich offenbar über Chatgruppen. 28 Tage verhandelte der Staatsschutzsenat des Oberlandesgerichtes unter Ausschluss der Öffentlichkeit. Erst zum Urteil heute sind wieder Zuschauer zugelassen. Vor einem Jahr hatte die Bundesanwaltschaft große Razzien gegen die Gruppe in Mecklenburg-Vorpommern, Brandenburg, Sachsen und Hessen durchgeführt.
3: In Taiwan probt die Armee mit einem jährlichen Militärmanöver den Fall eines möglichen Angriffs China. Reservisten feuerten auf das Wasser in der Straße von Taiwan. Darüber können die chinesischen Soldaten nach Einschätzung der Armee angreifen. Zudem rollten Panzer heute früh durch die Stadt im Zentrum des Landes. Im Süden der Insel probten Marineschiff und ein U-Boot ihre Manöver. Auch Militärhubschrauber vom Typ Black Hawk sowie Drohnen waren im Einsatz. Es ist die größte Übung des Jahres. Sie läuft bis Freitag kommender Woche und bezieht die Zivilbevölkerung von Taiwan mit ein. China betrachtet den demokratisch regierten Inselstaat als abtrünnige Provinz, die notfalls mit militärischen Mitteln wieder dem Festland vereint werden soll. Deutsche Sicherheitsbehörden warnen vor russischer Einflussnahme auf die kommenden Landtagswahlen. Es geht um gezielte Kampagnen, mit denen online Falschinformationen verbreitet und deutsche Politiker diffamiert werden. Anfang der Woche hatte die Deutsche Welle bereits über solche Kampagnen berichtet. Aus Berlin Markus Sambale.
5: Gut einen Monat vor den Wahlen in Sachsen-Anhalt, Mecklenburg-Vorpommern und Berlin sind deutsche Sicherheitsbehörden in Alarmstimmung. Sie beobachten in sozialen Netzwerken zahlreiche Videos, in denen Politiker verunglimpft werden. Betroffen sind alle Parteien außer der AfD und dem BSW. Einige Postings enthalten Aufrufe zum Wahlboykott. Um den Fake-Videos Glaubwürdigkeit zu verleihen, sind sie mit Logos bekannter Medien versehen. Deutsche Sicherheitsbehörden gehen davon aus, dass eine gezielte Desinformationskampagne aus Russland dahinter steckt.
3: Und das waren die Nachrichten. Das Wetter in Norddeutschland, es gibt Sonne und Wolken, bis zum Nachmittag bleibt es überwiegend trocken, dann sind vereinzelte Schauer und Gewitter möglich bei Werten zwischen 22 Grad auf Sylt und 32 Grad in Schöningen. Morgen ist es ebenfalls meist sonnig, zeitweise gibt es ein paar dichtere Wolken, dazu auch örtlich Regen und Gewitter bei 20 bis 28 Grad. Kühler wird es dann am Freitag, dazu wechselhaft mit Sonne und Wolken, dabei ist auch etwas Regen möglich und 18 bis 24 Grad und am Sonnabend ist es wieder meist sonnig. Zwischen Nord- und Ostsee fallen ein paar Schauer bei 20 bis 28 Grad. Es ist 11.05 Uhr.
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7: So, den ersten Tag der Woche haben wir geschafft. Vielleicht war es für euch ja auch der erste Tag nach dem Urlaub. Jetzt starten wir auf jeden Fall in den entspannten Teil. 3 Stunden neue Musik hier bei NDR 2. Gleich gibt's die neue Single von Gracie Abrams und die kann richtig stolz auf sie sein, denn ihr drittes Album Daughter from Hell ist gleich in mehreren Charts auf Platz 1, zum Beispiel in den super wichtigen US Billboard Charts oder auch in den Folk Charts. Und wir hören uns gleich mal die 4. Single Good Reason an. Gibt's gleich nach Alexander und Misery. Ich bin Maren Sieber. Schönen Montag.

0: Fatal. Hier bei NDR 2 Soundcheck, neue Musik am Montagabend. Gleich gibt's was Neues aus Island und zwar Ausgier. Single heißt Skyjaborg. Ich hoffe, ich spreche das richtig aus. Auf Deutsch heißt das auf jeden Fall Luftschloss. Ganz, ganz schönes Single in anderthalb Minuten.
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3: Es ist ein Ohrwurm, vor allem jetzt im Sommer. Cover Me in Sunshine von

0: Bedeck mich mit Sonnenschein, überschütte mich mit guten Momenten, sag mir, dass die Welt sich schon ewig dreht. 5 Jahre ist der Titel schon alt und sollte uns eigentlich in der Corona-Zeit aufmuntern, aber so eine positive Botschaft, wie sie Pink mit ihrer Tochter Willow Sage Hart singt, können wir heute genauso gut brauchen. Zwischen allem Schweren gibt es immer noch Licht, Nähe, Lachen. Pink zählt in Cover Me in Sunshine keine Probleme auf. Sie sieht die kleinen, hellen Momente. Nicht, weil alles gut ist, sondern weil sie daran festhält, dass es gut werden kann. Welche guten Momente fallen euch ein? Der Kaffee auf dem Balkon? Das laute Lachen mit der Kollegin? Der Lauf durch den Wald? Die Welt ist kompliziert, aber die Sonne ist da und mit ihr das Licht. Wir leben in einer wunderbaren Schöpfung. Und wenn wir die Augen offen halten, können wir vielleicht selbst ein bisschen davon weitergeben.
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Ist das nicht das allerbeste Kompliment? Neben dir fühle ich mich schön. Ah, so schöne Single. Philipp Purcell, schön hier bei NDR 2. Soundcheck, neue Musik. Es ist der Montagabend und es gibt so Städte, die verbindet man mit bestimmten Musikstilen. Also Nashville, Tennessee, klar, Country. Berlin steht für Techno und Elektronik und Portland, Oregon steht für Indie-Musik und Alternative. Insofern ist es nicht so wirklich überraschend, dass das Duo New Constellations genau das eben nicht macht. Stattdessen gehen die beiden, die sich übrigens schon seit der Schulzeit kennen, eher so in Richtung Dream Pop und Synthwave. Mal was ganz anderes. Hot-Blooded, das ist ihre neue Single. Jetzt ganz neu hier bei NDR 2. Soundcheck, neue Musik. Hier sind New Constellations für euch.

0: so entspannen kann, Montagabend sein. New Constellations und Hot-Blooded.
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0: Schönen Montagabend. Wir starten mit einem Song, an dem die Beteiligten 6 Jahre lang gearbeitet haben. Ist wirklich so. So lange haben U2 und der Producer und DJ Martin Garrix an Fireflies gesessen. So lange haben sie gebraucht, bis die Single in diesem Jahr endlich beim Tomorrowland Festival vorgestellt wurde mit Gitarrist The Edge live auf der Bühne. Und dieses Gitarrenspiel von The Edge, das hört man wirklich überall raus, wenn man in seinem Leben schon mal U2-Song gehört hat. Also, jetzt ganz neu für euch, U2 und Martin Garrix, Fireflies, hier bei NDR 2. Ich bin Maren Sieber.

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0: Musik aus dem Norden. Wim kommt aus Hamburg. Single heißt Ich hab dich verloren. Hier ist NDR 2 Soundcheck. Neue Musik am Montagabend. Und in der Musikbranche läuft das teilweise früher so ein bisschen wie in der Schule. Wenn man irgendwo mitwachen will, dann fragt man am besten. So war das zumindest bei der neuen Single von David Puentes und Loi. Der ist Golden Summer.
1: Ich habe bei TikTok einen Teaser gesehen, wo sie ihre Songidee so ein bisschen angeteasert hat. Und dadurch, dass Loi und ich schon mal gemeinsam einmal auf der Bühne standen, hatte ich ihr direkt geschrieben, boah, was ist das? Und habe da auch kommentiert. Und dann sind wir darüber in Kontakt gekommen.
2: Ich fand es einfach super sweet, habe ihm meine Nummer geschickt und dann haben wir uns im Studio getroffen und dann ging das alles zu seiner Wege und jetzt haben wir einen fertigen Song und ich bin ganz aufgeregt und ich freue mich.
0: Das kann ich verstehen. Also einfach fragen. Golden Summer, die neue Single von Loi und David Puentes. Jetzt hier bei NDR 2 Soundcheck, neue Musik.

Take My Hand, neue Single von Picture This hier bei NDR 2. Soundcheck, neue Musik am Montagabend. Und in diesem Moment, bin ich mir relativ sicher, sitzt die nächste Künstlerin nur ein paar Kilometer von hier vom Studio entfernt in einer Garderobe und macht sich fertig für ihren Auftritt. Und das ist insofern was Besonderes, weil Marie Froesch eigentlich aus Brasilien kommt und dort auch ziemlich bekannt ist. Hier in Deutschland wartet sie noch so ein bisschen auf ihren großen Durchbruch, aber das könnte sich heute Abend bei ihrem Konzert in Hamburg ändern, wenn euch jetzt vielleicht auch die neue Single sehr gut gefällt. Ich bin ja Fan dieser Musiker Popular Brasileira. Ich finde, das klingt immer nach Sommer, das Urlaub. Also perfekt für diesen Abend. Rio Lua heißt der Song. Marie Froesch, die Künstlerin. Jetzt hier ganz neu bei NDR 2 für euch.

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1: Um 12 Uhr mit Benjamin Kirsch. Ein Drohnenvorfall am Flughafen Leipzig-Halle hat in der Nacht den Flugbetrieb lahmgelegt. Laut Bundespolizei wurden zunächst eine Drohne und später ein verdächtiger Gegenstand entdeckt. Aus Halle Marc Weirich.
2: Kurz vor Mitternacht ist zunächst eine Drohne in der Nähe des Flughafens Leipzig-Halle gesichtet worden. Das hat die Polizei bestätigt. Aus Sicherheitsgründen wurde daraufhin der gesamte Flugbetrieb gestoppt. Eine Passagiermaschine ist nach Nürnberg umgeleitet worden, Frachtmaschinen nach Hannover. Eine der Frachtmaschinen sei in der Luft in Höhe des Flughafens mit einem Objekt zusammengestoßen, mutmaßlich mit einer Drohne, sei aber später sicher in Hannover gelandet. Das hat die Bundesstelle für Flugunfalluntersuchungen dem MDR bestätigt. Auf dem Vorfeld der südlichen Start- und Landebahn am Flughafen Leipzig-Halle wurde dann eine Drohne gefunden. An ihr soll Sprengstoff angebracht gewesen sein, auch ein Zünder, sagen Ermittler. Besonders brisant, dort am Flughafen parken einige ukrainische Antonov-Frachtmaschinen. Und genau dort ist das passiert.
1: Britische Sicherheitsforscher haben eine neue alarmierende Fähigkeit von künstlicher Intelligenz entdeckt. In einem Test versuchte ein KI-Modell nicht nur öffentlich zugängliche Software zu hacken, sondern auch einen Menschen per E-Mail zu manipulieren. Demnach erschuf das Modell der Firma Anthropic dafür Fake-Identitäten und versendete Phishing-Mails. Die Forscher entdeckten das erst im Nachhinein. Sie hatten zudem nicht erwartet, dass die KI den Internetzugang nutzen würde, um sich gegen Menschen zu richten. Anthropic verwies darauf, dass dem Modell keine Einschränkungen dafür vorgegeben worden seien. Im Prozess gegen die letzte Verteidigungswelle vor dem Hanseatischen Oberlandesgericht in Hamburg sollen heute die Urteile verkündet werden. Angeklagt sind 8 mutmaßliche Neonazis, darunter auch die Gründer der Gruppe. Aus der NDR-Nachrichtenredaktion Nina Schön.
3: Zur Tatzeit waren die Angeklagten zwischen 14 und 21 Jahre alt. Die Bundesanwaltschaft wirft ihnen vor, Mitglieder einer terroristischen Vereinigung gewesen zu sein oder diese unterstützt zu haben. 4 von ihnen sind wegen versuchten Mordes angeklagt, andere wegen Beihilfe. Die Gruppe hatte laut Anklage zum Ziel, das politische System in Deutschland zu stürzen. Laut Bundesanwaltschaft haben sie Brandanschläge auf Flüchtlingsunterkünfte und ein Kulturzentrum geplant oder verübt. Außerdem sollen sie Jagd auf Menschen gemacht haben, die sie für Pädophile hielten.
1: Katar versucht, zwischen den USA und dem Iran zu vermitteln, um den Krieg einzudämmen. Das Land hat Fortschritte in Bezug auf die Straße von Hormus gemeldet. Noch sind aber nicht alle Fragen geklärt. Aus Kairo, Anna Osius.
4: Der katarische Emir telefonierte mit US-Präsident Trump, um zu besprechen, wie eine diplomatische Lösung aussehen könnte. Trump hatte Anfang der Woche erneut dem Iran gedroht und erklärt, er wolle Teheran eine, Zitat, letzte Chance geben. Ein Sprecher des katarischen Außenministeriums erklärte, man arbeite eng mit Oman und Pakistan zusammen, um in dem Konflikt um die Straße von Hormus zu vermitteln. Ein Vorschlag des Iran liegt auf dem Tisch. Von den USA wird dieser Vorschlag kritisch gesehen, da er dem Iran erlauben würde, zu kontrollieren, welche Schiffe überhaupt in die Meerenge gelassen werden.
1: Deutsche Sicherheitsbehörden warnen vor russischer Einflussnahme auf die kommenden Landtagswahlen. Es geht um gezielte Kampagnen, mit denen online Falschinformationen verbreitet und deutsche Politiker diffamiert werden. Anfang der Woche hatte die Deutsche Welle bereits über solche Kampagnen berichtet. Aus Berlin Markus Sambale.
5: Gut einen Monat vor den Wahlen in Sachsen-Anhalt, Mecklenburg-Vorpommern und Berlin sind deutsche Sicherheitsbehörden in Alarmstimmung. Sie beobachten in sozialen Netzwerken zahlreiche Videos, in denen Politiker verunglimpft werden. Betroffen sind alle Parteien außer der AfD und dem BSW. Einige Postings enthalten Aufrufe zum Wahlboykott. Um den Fake-Videos Glaubwürdigkeit zu verleihen, sind sie mit Logos bekannter Medien versehen. Deutsche Sicherheitsbehörden gehen davon aus, dass eine gezielte Desinformationskampagne aus Russland dahinter steckt.
1: Florian Wellbrock hat bei seiner triumphalen Rückkehr nach Paris den nächsten Titel gewonnen. Einen Tag nach Gold über 10 Kilometer siegte der Vierfach-Weltmeister auch im EM-Freiwasserrennen über die halbe Distanz in der Seine. Der 28-Jährige hatte vor 2 Jahren bei Olympia in der französischen Hauptstadt ein Debakel erlebt. Unter anderem hatte der Magdeburger als Favorit nur den 8. Platz in der Seine belegt. Das waren die Nachrichten. Das Wetter in Norddeutschland. Sonne und Wolken, gebietsweise länger trocken, ein paar Schauer, einzelne starke Gewitter, Höchstwerte 23 bis 32 Grad. Morgen länger heiter, von der Nordsee später einzelne Schauer, 20 bis 27 Grad. Und am Freitag und Sonnabend heiter bis wolkig, meist trocken, 18 bis 24 Grad, Sonnabend bis 28 Grad. Es ist jetzt 12.05 Uhr.
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8: Wir starten mit einer jungen Künstlerin aus dem Norden. Annika Russo kommt aus der Nähe von Oldenburg und hat italienische und kroatische Wurzeln. Und musikalisch sagt sie, nö, da lasse ich mich nicht so richtig gern festlegen. Ich mache so ein bisschen Pop, ich mache ein bisschen Folk, so ein bisschen Singer-Songwriter-Elemente sind auch mit dabei. Und das Ganze klingt sehr, sehr schön. Rose-Colored Glasses, das ist ihre aktuelle Single. Das ist ganz neu für euch. Damit geht's los. Ich bin Maren Sieber. Schönen Montag.

0: hier ist NR 2 und an diesem Song kam im letzten Sommer niemand vorbei. Natürlich. Dasher und Austin, Gold in Deutschland, Platin unter anderem in den USA oder auch in UK. Und sie hat dann auch nochmal ganz alleine dafür gesorgt, dass modisch Cowboystiefel zu kurzen Sommerröcken oder Jeansshorts auf einmal wieder total angesagt sind. Jetzt gibt's neue Musik von Dasher und in Memo bleibt sie ihrem Stil treu, weil Country Pop kann sie einfach. Jetzt ganz neu, hier ist NDR 2 Soundcheck, neue Musik. Wir setzen uns den Cowboy-Hut auf. Hier ist Dasha und Memo. Schönen Montag.
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0: Wie schön.
1: Einen schönen Montagabend. Hier ist NDR 2 Soundcheck, neue Musik. Und ich kann mich noch ziemlich gut erinnern, als wir euch Soft Love mit diesem Song hier im letzten Jahr vorgestellt haben. Hat euch sofort gefallen. Leidon war auch Teil der Tagesplaylist und beim Reeperbahn-Festival war der Auftritt der Fünf aus der Schweiz auch sofort ausverkauft. Jetzt gibt's was Neues. In Wednesdays, also mittwochs, geht's um die kleinen Rituale, die uns ein bisschen dabei helfen, uns gut zu fühlen. Und inspiriert wurde der Titel von einem Satz aus dem Teenie-Film Mean Girls. On Wednesdays we wear pink. Also mittwochs tragen wir immer pink. Gut, dass heute Montag ist. Soft Love, neue Musik. Jetzt für euch, hier ist NDR 2 Soundcheck, neue Musik. Wednesdays am Montag.

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1: Gleich aus Großbritannien. Scott Quinn kommt eigentlich aus Yorkshire, teilt seine Zeit mittlerweile aber zwischen Berlin und London. Und als Songwriter hatte er schon diverse Radio-Airplays, weil er unter anderem Musik für BTS, für Zara Larsson oder auch Keith Urban geschrieben hat. Mittlerweile zieht es Scott Quinn aber selber in den Vordergrund. All or Nothing ist seine neue Single. Das ist richtig schöner Pop. Hört ihr gleich nach Licky Lee.

Ich mag den Song so gerne, weil er so leicht ist, so poppig. Carry On Jungle hier bei NDR 2 Soundcheck, neue Musik. Und den Song hört ihr ja schon ein paar Wochen bei uns. Jetzt gibt's aber was Neues von der Band aus London. Und zwar die letzte Vorab-Single, bevor dann nächste Woche Freitag ihr neues Album rauskommt. Der Song heißt Someday, Somewhere. Hier ist Jungle, jetzt neu für euch. Hier ist NDR 2 Soundcheck, neue Musik am Montagabend.

0: Lovesick, Michael Schulte hier bei NDR 2, Soundcheck, neue Musik am Montagabend und wir bleiben mal in Sachen Liebe. Jetzt mit Kamrad, dessen neuer Song heißt Love Sober und dieser Song beschreibt das, ja, wobei es in dem, worum es in Liebesfilmen eigentlich ganz, ganz selten geht, nämlich das Gefühl danach, also was nach der ganz großen Gefühlsexplosion kommt und darum kümmert sich Kamrad.
1: Ja, es ist quasi so ein bisschen die Gegenüberstellung von Drunk in Love und dann das Gegenteil Love Sober. Drunk in Love ist ja was sehr Positives, aber manchmal auch was, was einen blind macht. Und ich glaube, die Klarheit von dieser Nüchternheit auch beim Verliebtsein oder wenn man halt eben vielleicht auch merkt, wie die Person wirklich ist, die ist auch wichtig. Ich glaube, wir alle hatten schon mal Menschen in unserem Leben, wo wir gemerkt haben, vielleicht ist es am Ende dann doch nicht so gut gewesen für uns. Und das ist so ein bisschen die Realisierung. Das heißt, es ist von Drunk in Love, man ist völlig verliebt, man sieht gar nicht die Realität zu Love Sober, ich sehe endlich wieder klar. Und halt eben genau die positive Wendung nach dem Motto, mir geht's jetzt wieder gut.
0: So, Love Sober, Kamrad, jetzt neu für euch, hier bei NDR 2.

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1: Um 13 Uhr mit Benjamin Kirsch. Im Prozess gegen die rechtsextreme Terrorgruppe Letzte Verteidigungswelle hat das Oberlandesgericht in Hamburg das Urteil verkündet. Die 8 Mitglieder und Unterstützer der Gruppe wurden zu Haftstrafen von bis zu 5 Jahren verurteilt, unter anderem wegen versuchten Mordes und Mitgliedschaft in einer terroristischen Vereinigung. Sie sollen potenziell tödliche und Spreng- und Brandanschläge auf Asylbewerberheime und linke Einrichtungen geplant und verübt haben. Dass niemand verletzt wurde, ist laut Anklage teils nur Zufällen zu verdanken gewesen. Die Beschuldigten waren zur Tatzeit zwischen 14 und 21 Jahre alt und sollen sich über Chatgruppen organisiert haben. Ein Drohnenvorfall am Flughafen Leipzig-Halle hat in der Nacht den Flugbetrieb lahmgelegt. Laut Bundespolizei wurden zunächst eine Drohne und später ein verdächtiger Gegenstand entdeckt. Aus Halle, Marc Weirich.
2: Kurz vor Mitternacht ist zunächst eine Drohne in der Nähe des Flughafens Leipzig-Halle gesichtet worden. Das hat die Polizei bestätigt. Aus Sicherheitsgründen wurde daraufhin der gesamte Flugbetrieb gestoppt. Eine Passagiermaschine ist nach Nürnberg umgeleitet worden, Frachtmaschinen nach Hannover. Eine der Frachtmaschinen sei in der Luft in Höhe des Flughafens mit einem Objekt zusammengestoßen, mutmaßlich mit einer Drohne, sei aber später sicher in Hannover gelandet. Das hat die Bundesstelle für Flugunfalluntersuchungen dem MDR bestätigt. Auf dem Vorfeld der südlichen Start- und Landebahn am Flughafen Leipzig-Halle wurde dann eine Drohne gefunden. An ihr soll Sprengstoff angebracht gewesen sein, auch ein Zünder, sagen Ermittler. Besonders brisant, dort am Flughafen parken einige ukrainische Antonov-Frachtmaschinen. Und genau dort ist das passiert.
1: Britische Sicherheitsforscher haben eine neue, alarmierende Fähigkeit von künstlicher Intelligenz entdeckt. In einem Test versuchte ein KI-Modell nicht nur öffentlich zugängliche Software zu hacken, sondern auch einen Menschen per E-Mail zu manipulieren. Demnach erschuf das Modell der Firma Anthropic dafür Fake-Identitäten und versendete Phishing-Mails. Die Forscher entdeckten das erst im Nachhinein. Sie hatten zudem nicht erwartet, dass die KI den Internetzugang nutzen würde, um sich gegen Menschen zu richten. Anthropic verwies darauf, dass dem Modell keine Einschränkungen dafür vorgegeben worden seien. Katar versucht, zwischen den USA und dem Iran zu vermitteln, um den Krieg einzudämmen. Das Land hat Fortschritte in Bezug auf die Straße von Hormus gemeldet. Noch sind aber nicht alle Fragen geklärt. Aus Kairo, Anna Osius.
3: Der katarische Emir telefonierte mit US-Präsident Trump, um zu besprechen, wie eine diplomatische Lösung aussehen könnte. Trump hatte Anfang der Woche erneut dem Iran gedroht und erklärt, er wolle Teheran eine, Zitat, letzte Chance geben. Ein Sprecher des katarischen Außenministeriums erklärte, man arbeite eng mit Oman und Pakistan zusammen, um in dem Konflikt um die Straße von Hormus zu vermitteln. Ein Vorschlag des Iran liegt auf dem Tisch. Von den USA wird dieser Vorschlag kritisch gesehen, da er dem Iran erlauben würde, zu kontrollieren, welche Schiffe überhaupt in die Meerenge gelassen werden.
1: Deutsche Sicherheitsbehörden warnen vor russischer Einflussnahme auf die kommenden Landtagswahlen. Es geht um gezielte Kampagnen, mit denen online Falschinformationen verbreitet und deutsche Politiker diffamiert werden. Anfang der Woche hatte die Deutsche Welle bereits über solche Kampagnen berichtet. Aus Berlin, Markus Sambale.
4: Gut einen Monat vor den Wahlen in Sachsen-Anhalt, Mecklenburg-Vorpommern und Berlin sind deutsche Sicherheitsbehörden in Alarmstimmung. Sie beobachten in sozialen Netzwerken zahlreiche Videos, in denen Politiker verunglimpft werden. Betroffen sind alle Parteien außer der AfD und dem BSW. Einige Postings enthalten Aufrufe zum Wahlboykott. Um den Fake-Videos Glaubwürdigkeit zu verleihen, sind sie mit Logos bekannter Medien versehen. Deutsche Sicherheitsbehörden gehen davon aus, dass eine gezielte Desinformationskampagne aus Russland dahinter steckt.
1: Florian Wellbrock hat bei seiner triumphalen Rückkehr nach Paris den nächsten Titel gewonnen. Einen Tag nach Gold über 10 Kilometer siegte der Vierfach-Weltmeister auch im EM-Freiwasserrennen über die halbe Distanz in der Seine. Der 28-Jährige hatte vor 2 Jahren bei Olympia in der französischen Hauptstadt ein Debakel erlebt. Unter anderem hatte der Magdeburger als Favorit nur den 8. Platz in der Seine belegt. Das waren die Nachrichten. Das Wetter in Norddeutschland, Sonne und Wolken, gebietsweise länger trocken, ein paar Schauer, einzelne starke Gewitter, Höchstwerte 23 bis 32 Grad. Morgen länger heiter von der Nordsee, später einzelne Schauer, 20 bis 27 Grad. Am Freitag und Sonnabend heiter bis wolkig, meist trocken, 18 bis 24 Grad, sonnabends bis 28 Grad. Es ist jetzt 13.05 Uhr.
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8: Schönen Montagabend. Haben wir ja gerade schon gesagt, immer noch echt warm bei uns im Norden. Und deshalb starten wir auch mit richtig schönem Sommerpop aus Hamburg. Luisa und Summer in the Woods. Ich bin Maren Sieber.

Too fast to live, too young to die, Nasser Barrett hier bei NDR 2. Soundcheck, neue Musik am Montagabend, jetzt mit was Aktuellem aus Bayern. Gloria Grünwald, die macht im Grunde genommen genau das, was ich hier auch mache. Sie ist nämlich Radiomoderatorin und stellt in ihrer Sendung neue Musik vor. So, gibt aber einen Unterschied zwischen uns beiden, weil im Gegensatz zu mir kann Gloria auch ihre eigenen Songs vorstellen. Die veröffentlicht sie nämlich seit 3 Jahren unter dem Namen Grünwald. Chaos of My Mind ist ihre aktuelle Single. Hören wir uns jetzt mal an hier bei NDR 2.

Make You Mine. Neue Single von Malik Harris. Hier ist NDR 2, Soundcheck, neue Musik. Es ist der Montagabend und ich bin ehrlich, ich feiere das total, wenn Menschen mit etwas Geld verdienen, auf das ich nie im Leben gekommen wäre. Das ist natürlich jetzt kein klassischer Job, wenn man sein Geld mit Videos verdient, in denen man Fahrstuhl fährt, aber ich meine, wenn es genug Menschen bei TikTok sehen wollen, warum denn eigentlich nicht? Insofern Props für die Elevator Boys. Die machen nämlich genau das, beziehungsweise damit sind sie gestartet mit Videos, wo sie in einem Aufzug stehen. Seit 3 Jahren machen sie jetzt aber auch Musik und das gar nicht mal so schlecht. Love Me Better ist die neue Single. Das ist jetzt wahrscheinlich kein Song, über den man auch noch in 20 Jahren spricht, aber das ist gute Laune Pop, der sehr an Take That erinnert. Und das ist ja auch nicht das Schlechteste. Die Elevator Boys... Love Me Better. Jetzt neu bei NDR 2.

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1: Schönen Montagabend, ich bin Maren Sieber und wir starten in die letzte halbe Stunde mit Musik aus San Diego. No More Regrets, das ist die neue Single von Almost Monday. Das ist ein bisschen Indie, das ist ein bisschen Disco. Genau das Richtige für diesen Abend.

Seit den 90ern sind sie genau mit diesem Sound und den vielen Gitarren unterwegs. Evanescence, neue Single Who Will You Follow, spielen sich schon mal ein bisschen warm für ihr Album, was auch bald rauskommen soll. Hier ist NDR 2, der Montagabend, Soundcheck, neue Musik. Und da soll noch einer sagen, dass wir nicht auch so ein bisschen von den Interessen und Hobbys unserer Eltern beeinflusst werden. William G. Healy, der hat sich alles, was er über Musik weiß, selber beigebracht. Und zwar, weil er mit seinem Vater und seinem Opa bei Familienfesten in Oxfordshire Oasis-Songs covern wollte. Dass er dann gleich Musiker wird, hat er so auch nicht geplant. Ursprünglich wollte er nämlich als Boxer sein Geld verdienen. Über einen Umweg als Fliesenleger hat er sich dann aber doch statt für die Handschuhe, die Boxhandschuhe, für Songwriting und die Gitarre entschieden. Ditch, das ist die ganz neue Single. Willie J. Healy hier bei NDR 2. Soundcheck, neue Musik.

so eine tolle Stimme. Teddy Swims, Break Up in Reverse. Hier ist NDR 2, Soundcheck, neue Musik. Am Montag, das war schon fast, gleich nach 9, ARD Pop mit Markus Barsch. Ich bin Maren Sieber. Von mir gibt's aber noch Mariam FYI. Nicht Miriam, nicht Mariam, Mariam. Und sie nur als Musikerin zu bezeichnen, wäre echt eine Untertreibung, denn sie hat auch Medizin studiert und setzt sich als Kolumnistin für ein friedliches und freies Leben iranischer Frauen. Ein Fiebertraum. Das ist ihre neue Single, die gibt's jetzt. Und wenn ihr Lust habt, hören wir uns morgen Abend wieder.

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1: Um 14 Uhr mit Benjamin Kirsch. Ein Drohnenvorfall am Flughafen Leipzig-Halle hat in der Nacht den Flugbetrieb lahmgelegt. Laut Bundespolizei wurden zunächst eine Drohne und später ein verdächtiger Gegenstand entdeckt. Aus Halle Marc Weirich.
2: Kurz vor Mitternacht ist zunächst eine Drohne in der Nähe des Flughafens Leipzig-Halle gesichtet worden. Das hat die Polizei bestätigt. Aus Sicherheitsgründen wurde daraufhin der gesamte Flugbetrieb gestoppt. Eine Passagiermaschine ist nach Nürnberg umgeleitet worden, Frachtmaschinen nach Hannover. Eine der Frachtmaschinen sei in der Luft in Höhe des Flughafens mit einem Objekt zusammengestoßen, mutmaßlich mit einer Drohne, sei aber später sicher in Hannover gelandet. Das hat die Bundesstelle für Flugunfalluntersuchungen dem MDR bestätigt. Auf dem Vorfeld der südlichen Start- und Landebahn am Flughafen Leipzig-Halle wurde dann eine Drohne gefunden. An ihr soll Sprengstoff angebracht gewesen sein, auch ein Zünder, sagen Ermittler. Besonders brisant, dort am Flughafen parken einige ukrainische Antonov-Frachtmaschinen. Und genau dort ist das passiert.
1: Im Prozess gegen die rechtsextreme Terrorgruppe Letzte Verteidigungswelle hat das Oberlandesgericht in Hamburg das Urteil verkündet. Die 8 Mitglieder und Unterstützer der Gruppe wurden zu Haftstrafen von bis zu 5 Jahren verurteilt, unter anderem wegen versuchten Mordes und Mitgliedschaft in einer terroristischen Vereinigung. Sie sollen potenziell tödliche und Spreng- und Brandanschläge auf Asylbewerberheime und linke Einrichtungen geplant und verübt haben. Dass niemand verletzt wurde, ist laut Anklage teils nur Zufällen zu verdanken gewesen. Die Beschuldigten waren zur Tatzeit zwischen 14 und 21 Jahre alt und sollen sich über Chatgruppen organisiert haben. Britische Sicherheitsforscher haben eine neue, alarmierende Fähigkeit von künstlicher Intelligenz entdeckt. In einem Test versuchte ein KI-Modell nicht nur öffentlich zugängliche Software zu hacken, sondern auch einen Menschen per E-Mail zu manipulieren. Demnach erschuf das Modell der Firma Anthropic dafür Fake-Identitäten und versendete Phishing-Mails. Die Forscher entdeckten das erst im Nachhinein. Sie hatten zudem nicht erwartet, dass die KI den Internetzugang nutzen würde, um sich gegen Menschen zu richten. Deutsche Sicherheitsbehörden warnen vor gezielter Einflussnahme auf die kommenden Landtagswahlen. Demnach sind in den vergangenen Wochen hunderte Videos im Netz aufgetaucht, in denen deutsche Politiker verunglimpft werden. Oft sind die Videos mit Logos bekannter Medien versehen. Was zu den Hintergründen bekannt ist, erklärt Markus Sambale.
3: Es sieht alles nach einer gezielten Desinformationskampagne aus und die Behörden sagen, es spricht alles dafür, dass Russland dahinter steckt. Dass der russische Staat das zwar nicht alles selbst macht, aber eben steuert. Das ist wohl ein kompliziertes Geflecht aus staatlichen Stellen, aus Geheimdiensten und privaten Firmen, die am Ende mit dieser Desinformation auch richtig Geld verdienen. Solche Kampagnen gibt es schon länger, auch vor der Bundestagswahl im letzten Jahr wurde das beobachtet. Die deutschen Behörden sagen, das ist auch Teil des hybriden Krieges, den Russland gegen Deutschland und andere Länder führt, dass also versucht wird, mit Cyberangriffen und solchen Kampagnen auch Einfluss zu nehmen, statt mit militärischer Gewalt.
1: Die staatliche Förderbank KfW hatte im ersten Halbjahr Finanzierungen von rund 58 Milliarden Euro zugesagt. Das Neugeschäft liegt damit fast um die Hälfte über dem Vorjahreswert. Aus Frankfurt am Main, Alexander Schmidt.
4: Die KfW sprach von einem starken ersten Halbjahr. Vor allem in der inländischen Förderung ging es deutlich nach oben. Die Zusagen lagen bei fast 39 Milliarden Euro, etwa für Förderkredite an den Mittelstand für Klimaschutz- und Umweltprojekte oder für private Kunden für energieeffiziente Gebäude oder Heizungen. KfW-Vorstandschef Wintels bezeichnete die Förderung als wesentlichen Beitrag zu Wachstum, Beschäftigung und zur Zukunftsfähigkeit des Standorts Deutschland. Die KfW-Bankengruppe erzielte im ersten Halbjahr einen Gewinn von 877 Millionen Euro und hat ihn damit im Vergleich zum Vorjahreszeitraum verdreifacht.
1: Florian Wellbrock hat bei seiner triumphalen Rückkehr nach Paris den nächsten Titel gewonnen. Einen Tag nach Gold über 10 Kilometer siegte der Vierfach-Weltmeister auch im EM-Freiwasserrennen über die halbe Distanz in der Seine. Der 28-Jährige hatte vor 2 Jahren bei Olympia in der französischen Hauptstadt ein Debakel erlebt. Unter anderem hatte der Magdeburger als Favorit nur den 8. Platz in der Seine belegt. Das waren die Nachrichten. Das Wetter in Norddeutschland. Sonne und Wolken, gebietsweise länger trocken. Ein paar Schauer, einzelne starke Gewitter. Höchstwerte 23 bis 32 Grad. Morgen länger heiter, von der Nordsee später einzelne Schauer, 20 bis 27 Grad. Am Freitag und Sonnabends heiter bis wolkig, meist trocken, 18 bis 24 Grad. Sonnabends bis 28 Grad. Es ist jetzt 14.05 Uhr.
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0: Shakira und Burna Boy mit Die Die. Und das ist natürlich ein Song, der definitiv ein heißer Kandidat ist für den Titel offizieller Sommerhit 2026. Der wird bald ja wieder vom Marktforschungsunternehmen GfK verkündet und gekürt. Und Die Die lief ja bei der Fußball-WM rauf und runter. Also die Chancen auf diesen Titel offizieller Sommerhit, die stehen nicht schlecht, würde ich sagen.
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0: So, um noch einen Sommerhit zu landen, ist Chapo 102 vielleicht ein bisschen zu spät dran, auch wenn es in seinem ganz neuen Song um lange Tage geht und aufregende Nächte. Also könnte schon gut so zum Sommer passen. Spinner heißt der Song und ist ein Rückblick auf die Jugend von Chapo 102. Ganz nach dem Motto Jugend als Testlauf fürs Leben. Also vielleicht zu spät für einen Sommerhit, aber nicht zu spät für einen Hit. Ganz neu und unser Song des Abends heute hier in Enjoy Play, das ist Chapo 102 mit Spinner.

0: Topic und Becky G mit Sorry Puppy hier in Enjoy Play. Auch wenn es heute hier im Norden ja wieder richtig warm war zum Teil, so ein wirklich guter, intensiver Sommer war das ja bisher, finde ich, nicht. Ja, es gab schon so ein paar heiße Tage, aber war es ein Golden Summer? Ich würde sagen, nein. Loy und David Puentes liefern den aber jetzt zumindest musikalisch. Golden Summer heißt ihr Song und Loy beschreibt mal, was die beiden mit diesem Song transportieren wollen.
1: Ich würde sagen, Golden Summer ist einfach ein wunderschöner, fröhlicher Song, der ganz viele Good Vibes hat und ganz viele tolle Momente einfangen soll. Und ich glaube, der Song ist einfach so ein bisschen der Soundtrack zu dem Sommer.
0: So, und wie kam es dazu, dass Loy und David Puentes zusammenarbeiten?
2: Ich habe bei TikTok ja einen Teaser gesehen, wo sie ihre Songidee so ein bisschen angeteasert hat. Und dadurch, dass Loy und ich schon mal gemeinsam einmal auf der Bühne standen, hatte ich ihr direkt geschrieben, boah, was ist das? Und habe da auch kommentiert. Und dann sind wir darüber in Kontakt gekommen.
1: Ich fand es einfach super sweet, habe ihm meine Nummer geschickt. Und dann haben wir uns im Studio getroffen und dann ging das alles zu seine Wege. Und jetzt haben wir einen fertigen Song und ich bin ganz aufgeregt und ich freue mich.
0: Ja, und jetzt ist der Song da. Vor kurzem erschienen Loy und David Puentes Golden Summer hier in Enjoy Play. So

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0: Dominik Feig ist das mit White Keys hier in Enjoy Play, eurer Show für neue Musik. Sowohl von Juju als auch von Ruff Camora ist man ja meistens doch eher so eine gewisse harte Rap-Attitude gewohnt. Aber jetzt steht bei den beiden auch wirklich mal so ein echtes Gefühl im Vordergrund. Die haben ja schon mal zusammengearbeitet, jetzt gibt es ein weiteres Feature. Komm näher heißt ihr neuer gemeinsamer Song und das mit einem durchaus spicy Thema. Es geht um die Spannung zwischen Freundschaft und Verlangen. Juju und Ruff Camora, komm näher, hier in Enjoy Play und los geht's erstmal mit einem Freundeskreis-Sample. Auch sehr lange nicht gehört.
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6: Um 15 Uhr mit Martin Wilhelmi. Ein Drohnenvorfall am Flughafen Leipzig-Halle hat in der Nacht den Flugbetrieb lahmgelegt. Laut Bundespolizei wurden zunächst eine Drohne und später ein verdächtiger Gegenstand entdeckt. Aus Halle Marc Weirich.
7: Kurz vor Mitternacht ist zunächst eine Drohne in der Nähe des Flughafens Leipzig-Halle gesichtet worden. Das hat die Polizei bestätigt. Aus Sicherheitsgründen wurde daraufhin der gesamte Flugbetrieb gestoppt. Eine Passagiermaschine ist nach Nürnberg umgeleitet worden, Frachtmaschinen nach Hannover. Eine der Frachtmaschinen sei in der Luft in Höhe des Flughafens mit einem Objekt zusammengestoßen, mutmaßlich mit einer Drohne, sei aber später sicher in Hannover gelandet. Das hat die Bundesstelle für Flugunfalluntersuchungen dem MDR bestätigt. Auf dem Vorfeld der südlichen Start- und Landebahn am Flughafen Leipzig-Halle wurde dann eine Drohne gefunden. An ihr soll Sprengstoff angebracht gewesen sein, auch ein Zünder, sagen Ermittler. Besonders brisant, dort am Flughafen parken einige ukrainische Antonov-Frachtmaschinen. Und genau dort ist das passiert.
6: Im Prozess gegen 8 Rechtsextreme hat das Hanseatische Oberlandesgericht in Hamburg Jugendstrafen zwischen 1,5 und 5 Jahren Haft verhängt. Die Angeklagten waren Mitglieder und Unterstützer der sogenannten letzten Verteidigungswelle. Aus Hamburg Elke Spanner.
8: Rechtes Gedankengut, Brandanschläge, menschenverachtende Chats. Die letzte Verteidigungswelle sei eindeutig eine terroristische Vereinigung, so die Vorsitzende Richterin. Sie sei darauf ausgerichtet gewesen, Mord und Totschlag zu begehen. Die Angeklagten waren alle erst zwischen 14 und 21 Jahre alt, als sie sich der sogenannten letzten Verteidigungswelle anschlossen. Die Gruppe hatte Brandanschläge geplant und auch bereits begangen. Einige der Angeklagten hatten ein Kulturzentrum in Brandenburg in Brand gesetzt. Die Bewohner konnten sich gerade noch retten. Andere Angeklagte hatten Feuerwerkskörper in eine Flüchtlingsunterkunft in Thüringen geworfen.
6: Britische Forscher haben eine neue Panne mit einem leistungsstarken KI-Modell gemeldet. Demnach schleuste eine Anwendung des US-Anbieters Anthropic schadhaften Programmiercode in das öffentlich genutzte Online-Projekt GitHub ein. Pascal Kiss aus der ARD-Wissenschaftsredaktion.
9: Über diese Plattform speichern Entwickler ihre Softwareprojekte und teilen sie dann mit der Öffentlichkeit. Und hier hat das KI-Modell bewusst bei einem Projekt schädlichen Code eingebaut und sich auch als jemanden ausgegeben, der den Code verbessert. Jede Änderung wird dann von den Entwicklern geprüft. Jetzt, damit die KI mit ihrer Änderung nicht auffällt, hat sie Fake-Identitäten geschaffen und den Betreuer des Projekts auch unter Druck gesetzt und dabei auch gefälschte E-Mails eingesetzt. Und als jetzt der Prüfer den Schadcode entdeckte, räumte das KI-Modell sogar den Fehler ein, versuchte dann aber so im Hintergrund den Schadcode aber an anderer Stelle wieder einzuschleusen.
6: Die staatliche Förderbank KfW hat im ersten Halbjahr Finanzierungen von rund 58 Milliarden Euro zugesagt. Das neue Geschäft lag damit fast um die Hälfte über dem Vorjahreswert. Aus Frankfurt am Main Alexander Schmidt.
10: Die KfW sprach von einem starken ersten Halbjahr. Vor allem in der inländischen Förderung ging es deutlich nach oben. Die Zusagen lagen bei fast 39 Milliarden Euro, etwa für Förderkredite an den Mittelstand für Klimaschutz- und Umweltprojekte oder für private Kunden für energieeffiziente Gebäude oder Heizungen. KfW-Vorstandschef Wintels bezeichnete die Förderung als wesentlichen Beitrag zu Wachstum, Beschäftigung und zur Zukunftsfähigkeit des Standorts Deutschland.
6: Deutsche Sicherheitsbehörden warnen vor gezielter Einflussnahme auf die kommenden Landtagswahlen. Demnach sind in den vergangenen Wochen hunderte Videos im Netz aufgetaucht, in denen deutsche Politiker verunglimpft werden. Oft sind die Videos mit Logos bekannter Medien versehen. Was zu den Hintergründen bekannt ist, erklärt Markus Sambale.
11: Es sieht alles nach einer gezielten Desinformationskampagne aus und die Behörden sagen, es spricht alles dafür, dass Russland dahinter steckt. Dass der russische Staat das zwar nicht alles selbst macht, aber eben steuert. Das ist wohl ein kompliziertes Geflecht aus staatlichen Stellen, aus Geheimdiensten und privaten Firmen, die am Ende mit dieser Desinformation auch richtig Geld verdienen. Solche Kampagnen gibt es schon länger, auch vor der Bundestagswahl im letzten Jahr wurde das beobachtet. Die deutschen Behörden sagen, das ist auch Teil des hybriden Krieges, den Russland gegen Deutschland und andere Länder führt, dass also versucht wird, mit Cyberangriffen und solchen Kampagnen auch Einfluss zu nehmen, statt mit militärischer Gewalt.
6: Das waren die Nachrichten. Das Wetter in Norddeutschland zeitweise länger trocken, noch einige Schauer und einzelne starke Gewitter möglich. Höchsttemperaturen 23 bis 32 Grad. Nachts weitgehend trocken, bis auf letzte Schauer und Gewitter. Die Tiefstwerte 19 bis 14 Grad. Morgen länger heiter, von der Nordsee später Schauer bis 27 Grad. Die Zeit 15.05 Uhr.
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15: Einen schönen guten Abend und ich habe gleich Geschenke zu verteilen. Es gibt Tickets abzustauben für euch und zwar für das Kraftklub Open Air Konzert in Hamburg Ende des Monats. Also wenn ihr dabei sein wollt, ich verrate euch, wie ihr an die Tickets kommt. Und zwar nach drei Songs. Der erste davon ist Samba mit My Body Isn't Ready. Schönen guten Abend.

20 und ihr könnt mit dabei sein. Es gibt jetzt hier Gästelisten-Tickets bzw. Plätze für euch abzustauben. Am 29. August spielen Kraftklub in Hamburg auf der Trabrennbahn Bahnfeld, also eine Location für mehrere 10.000 Menschen. Das dürfte dann nochmal eine intensivere Show werden. Das Konzert ist auch längst ausverkauft, aber wir setzen euch jetzt auf die Gästeliste für dieses Konzert. 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

0: Ich glaube, ihr könnt euch auf einen wirklich ganz fantastischen Abend freuen. Wenn du mich küsst, Kraftklub haben schon eine lange Tour hinter sich und jetzt spielen sie noch einige Sommer-Open-Airs und am 29. August kommen sie dann nach Hamburg auf die Trabrennbahn Bahnfeld. Und ihr hattet hier die Chance, bei mir Gästelistenplätze für dieses ausverkaufte Konzert zu ergattern. Ihr musstet einfach nur anrufen und in Leitung 3 landen. Wer ist denn hier am Apparat?
1: Hi, hier ist Timo.
0: Hallo Timo, na, warst Hi. Du schon auf Open-Airs dieses Jahr oder auf Festivals?
1: Ich war auf dem Hurricane dieses Jahr.
0: Okay, nicht schlecht. Dann hast du da so gesehen? Welche Bands waren so da?
1: Oh, ganz viele. Aber mein Highlight war auf jeden Fall Kraftklub und ich habe es gerade gehört und dachte, ich versuche das einfach mal.
0: Also direkt nochmal live Kraftklub. Da hast du Lust drauf, ja?
1: Oh, mega.
0: Dann bist du ein Riesenfan. Dann bist du dabei. Herzlichen Glückwunsch.
1: Oh, geil. Mega. Oh, was ein Zufall. Richtig gut.
0: Wir schreiben dich auf die Gästeliste. Natürlich plus eins. Wer darf mit?
1: Mein bester Freund, der ist auch Kraftklub-Fan.
0: Dann wünsche ich euch jetzt schon einen ganz tollen Abend bei Kraftklub live in Hamburg auf der Trabrennbahn. Viel Spaß.
1: Vielen Dank. Danke.
0: Und morgen Abend habt ihr dann um 7:45 hier in Enjoy Play nochmal eine Chance auf Kraftklub-Tickets. Das hier sind sie jetzt mit ein Song reicht. Kraftklub.

0: David Guetta himself hat über Insta Blake Light und Alec nach ihrem Remix von Yougels Sommerbanger Movin' to the Sun gefragt. Bekommen hat er ihn natürlich auch, so wie ihr bei mir in der Show. Außerdem neue Tracks von Axwell, Gorgon City und Fischer.
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0: Konrad ist es mit Hug Yourself hier in Enjoy Play und gleich Musik von Baumgart, ganz neu, Mein Babe.
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0: Und jetzt hört ihr einen Beitrag von Damaris Grimsmann für die evangelische Kirche.
2: Fix und fertig lässt sich Daniel auf den Sessel fallen. Um ihn herum lauter Umzugskartons. Die leeren Pizzaschachteln liegen noch vor seinen Füßen. Das ist es also. Sein WG-Zimmer. Die erste eigene Wohnung ohne Familie, Mama und Papa. Er streckt die Beine aus und macht sich eine Cola auf. Wie lange hat er auf diesen Moment gewartet? Endlich selbstständig sein. Selbstverantwortlich sein für Wäsche und Einkauf und fürs eigene Leben. Niemand, der ihn bevormundet oder Stress macht, wenn man nicht aufgeräumt ist. Jetzt einfach Freiheit pur. Daniel dreht die Musik lauter. Da fällt sein Blick auf einen Leinenbeutel, den ihm seine Mutter in die Hand gedrückt hat, als er mit dem Transporter von zu Hause losfuhr. Daniel schaut rein. Sie hat ihm tatsächlich ein Geschenk mitgegeben. Darauf eine Karte. Mein Schatz, nun sitzt du das erste Mal in deinen eigenen vier Wänden. Hoffentlich kannst du dich wohlfühlen. Ein kleines Geschenk wollten wir dir doch zum Einzug schenken. Es ist ein alter Schriftzug mit deinem Taufspruch. Komm gut an in deinem neuen Zuhause und vergiss uns nicht. Deine Mama und dein Papa. Daniel muss schlucken. Kann es sein, dass er seine Eltern jetzt schon vermisst? Er packt das Geschenk aus und liest den Vers. Denn er hat seinen Engeln befohlen, dass sie dich behüten auf all deinen Wegen.
0: Und das war ein Beitrag von Damaris Grimsmann für die evangelische Kirche.
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0: Das ist Noah Kahn mit Doors hier in Enjoy Play. Gestern haben wir hier in der Sendung ja ausführlich über Ariana Grande gesprochen. Heute spricht sie selbst.
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0: Also das Management von Ariana Grande hat Sonntagnacht bekannt gegeben, dass Ariana nach ihrer aktuellen Tour eine Pause einlegen wird und sich dann oft aus der Öffentlichkeit zurückziehen wird. Und dann gingen natürlich die wilden Mutmaßungen los. Hat sie es vielleicht satt, dass ihr Körper immer beurteilt wird? Ist sie vielleicht krank oder hat sie gar keinen Bock mehr? Und das Gute ist, seit gestern Abend wissen wir Bescheid. Bei ihrem Konzert gestern Abend in Chicago hat sie jetzt einfach mal selbst ein Statement gegeben.
2: Die Ankündigung von gestern war nicht spontan oder impulsiv. Ich habe diesen Plan vor langer Zeit gemacht.
0: Also die Pause nach der Tour war offensichtlich geplant und es war keine Kurzschlussreaktion, wie vielleicht auch manche vermutet haben. Und dann hat sie sich auch direkt noch auf die Gerüchte bezogen, dass sie die Pause wegen der Kritik der Öffentlichkeit macht.
2: Ich habe gehört, meine Fans machen sich Sorgen, dass die Negativität mir alles kaputt macht. Aber es könnte nicht gegenteiliger sein. We love you, Ari.
0: Also die Fans sind offenbar on fire und dann hat Ariana Grande auch die tatsächlichen Gründe für ihre Pause erklärt.
2: Ich muss Grenzen setzen. Jeder braucht mal eine Pause. Und außerdem könnte diese Pause die beste Erfahrung meiner Karriere sein.
0: Also sehr viel Support von ihren Fans. Ihre Pause, ihre Entscheidung. Kein Druck von außen, also bei Ariana Grande, wie sie selbst sagt, sondern einfach, ja, einfach mal ein Weltstar, der auf die Bremse drücken will. Und das ist vielleicht auch ganz gut so. Am 1.9. spielt sie ihr letztes Konzert der Tour und dann ist Pause. Und jetzt hören wir Musik von ihr, Ariana Grande, Hate That I Made You Love Me, hier in Enjoy Play. Das ist eure Show für neue Musik am Dienstagabend, 10 vor.

Ariana Grande hier in Enjoy Play. Gleich um 20 Uhr für euch die Enjoy Infos, die bringen euch auf den neuesten Stand. Bis dahin unter anderem noch Musik von Barry Can't Swim, DJ und Produzent aus Schottland. Dance, Dance, Dance heißt der Song hier.

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1: Um 16 Uhr mit Martin Wilhelmi. Nach dem Drohnenvorfall am Flughafen Leipzig-Halle laufen die Ermittlungen zu den möglichen Hintergründen auf Hochtouren. Die Sichtung eines unbekannten Flugobjekts und der Fund einer Drohne hatten in der Nacht den Betrieb dort lahmgelegt. Zudem stieß eine Frachtmaschine nach dem Start mit einem unbekannten Objekt zusammen, konnte aber später sicher in Hannover landen. Aus Baden-Baden, Holger Schmidt.
2: Eine endgültige kriminalistische Bewertung der Drohne steht noch aus, aber nach einer ersten Einschätzung der Polizei und ersten Tests von Spezialkräften handelt es sich um einen funktionsfähigen Sprengsatz, der auf dem Flughafen gefunden wurde. Völlig offen ist aber noch, wozu die Drohne hätte genutzt werden sollen und warum es, falls es sich um einen Anschlagsversuch gehandelt haben sollte, nicht geklappt hat. Für deutsche Sicherheitsbehörden sind verdächtige Drohnensichtungen an und über Flughäfen schon seit Monaten ein immer wiederkehrendes Phänomen. Und es steht schon länger die Befürchtung im Raum, dass unbemannte Flugkörper nicht nur zur Spionage, sondern auch für Anschläge verwendet werden könnten. Ein realer Sprengsatz wäre allerdings der erste öffentlich bekannte Fall in Deutschland. Wer hinter dem konkreten Vorfall steckt, ist zurzeit unklar, wie in den meisten anderen Fällen in der Vergangenheit auch. Sicher konnte bisher noch keine Drohnensichtung mit Russland in Verbindung gebracht werden, auch wenn dieser Verdacht immer wieder aufkommt.
1: Im Prozess gegen die rechtsextreme Terrorgruppe Letzte Verteidigungswelle hat das Oberlandesgericht in Hamburg das Urteil verkündet. Die 8 Mitglieder und Unterstützer der Gruppe wurden zu Haftstrafen von bis zu 5 Jahren verurteilt, unter anderem wegen versuchten Mordes und Mitgliedschaft in einer terroristischen Vereinigung. Sie sollen potenziell tödliche Spreng- und Brandanschläge auf Asylbewerberheime und linke Einrichtungen geplant und verübt haben. Dass niemand verletzt wurde, ist laut Ermittlern teils nur Zufällen zu verdanken. Gewesen. Die Beschuldigten waren zur Tatzeit zwischen 14 und 21 Jahre alt und sollen sich über Chatgruppen organisiert haben. Russland hat die ukrainische Hauptstadt Kiew erneut mit Drohnen und Raketen angegriffen. Nach ukrainischen Angaben wurden dabei mindestens 17 Zivilisten getötet. Russland macht geltend, der Angriff habe Lagerhallen mit militärischer Nutzung gegolten. Die Ukraine weist dies zurück. Demnach wurden auch Wohnhäuser getroffen. Unsere Korrespondentin Susanne Peterson schildert die Lage in der vergangenen Nacht.
3: Die war wirklich äußerst schwierig. Wir haben das jetzt schon seit längerem, dass sich die Taktik verändert hat. Also, dass die Raketen vor allen Dingen geschickt werden, nicht Drohnen, die vorher die Flugabwehr überlasten, weil es eben kaum eine Flugabwehr für Raketen gibt. Das heißt, es ist bittererweise nicht nötig, vorab Drohnen zu schicken, um die Flugabwehr zu überlasten. Es kommen dann sehr, sehr schnell hintereinander viele ballistische Raketen. Es war auch gestern wieder so, dass der Alarm kam und fast unmittelbar danach die ersten Explosionen überall in der Stadt. Das Problem ist, dass ballistische Raketen eben nur mit diesem Patriot-System abgefangen werden können oder hauptsächlich. Und deswegen, wenn keine Raketen da sind, kann nicht abgefangen werden. Und deswegen wurde eben keine einzige Rakete in der vergangenen Nacht wieder einmal abgefangen.
1: Deutsche Sicherheitsbehörden warnen vor gezielter Einflussnahme auf die kommenden Landtagswahlen. Demnach sind in den vergangenen Wochen hunderte Videos im Netz aufgetaucht, in denen deutsche Politiker verunglimpft werden. Oft sind die Videos mit Logos bekannter Medien versehen. Was zu den Hintergründen bekannt ist, erklärt Markus Sambale.
4: Es sieht alles nach einer gezielten Desinformationskampagne aus und die Behörden sagen, es spricht alles dafür, dass Russland dahinter steckt. Dass der russische Staat das zwar nicht alles selbst macht, aber eben steuert. Das ist wohl ein kompliziertes Geflecht aus staatlichen Stellen, aus Geheimdiensten und privaten Firmen, die am Ende mit dieser Desinformation auch richtig Geld verdienen. Solche Kampagnen gibt es schon länger, auch vor der Bundestagswahl im letzten Jahr wurde das beobachtet. Die deutschen Behörden sagen, das ist auch Teil des hybriden Krieges, den Russland gegen Deutschland und andere Länder führt, dass also versucht wird, mit Cyberangriffen und solchen Kampagnen auch Einfluss zu nehmen, statt mit militärischer Gewalt.
1: Britische Sicherheitsforscher haben eine neue alarmierende Fähigkeit von künstlicher Intelligenz entdeckt. In einem Test versuchte ein KI-Modell nicht nur öffentlich zugängliche Software zu hacken, sondern auch einen Menschen per E-Mail zu manipulieren. Demnach erschuf das Modell der Firma Anthropic dafür Fake-Identitäten und versendete Phishing-Mails. Die Forscher entdeckten dies erst im Nachhinein. Das waren die Nachrichten. Das Wetter in Norddeutschland, zeitweise länger trocken, noch einige Schauer und einzelne starke Gewitter möglich. Die Höchsttemperaturen 23 bis 32 Grad. Nachts weitgehend trocken, bis auf letzte Schauer und Gewitter. Die Tiefstwerte 19 bis 14 Grad. Morgen länger heiter, von der Nordsee her später einzelne Schauer bei 20 bis 27 Grad. Und am Freitag und am Sonnabend meistens trocken bei 18 bis 24 Grad, sonnabends bis 28. Und die Zeit, es ist 16.05 Uhr.
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8: Und mit Musik von Stormzy und Odeal. 24 Hours heißt dieser Track hier. Einen schönen Dienstagabend wünsche ich euch.

Das ist Joshua Pepe. Bei mir sein hier in Enjoy Play am Dienstagabend. Jetzt neue Musik von einer Künstlerin, von der ich hier immer wieder mal Songs gespielt habe in Enjoy Play, Greenwald. Dahinter steckt Gloria Grünwald aus München, selbst auch Radiomoderatorin, aber sie macht halt auch seit einiger Zeit Musik und veröffentlicht immer wieder neue Songs, inspiriert unter anderem von Leuten wie zum Beispiel Holly Humberstone oder auch Sam Fender. Und im Herbst wird auch ihre erste EP erscheinen und daraus gibt es jetzt hier schon mal einen Vorgeschmack. Chaos of My Mind ist ihr ganz neuer Song, spiele ich euch jetzt hier in Enjoy Play. Greenwald, bitte sehr.

Tampa City mit Self-Aware in Enjoy Play. Welcher Song bekommt den Titel offizieller Sommerhit 2026? Ich habe vorhin hier in der Sendung ja schon mal so ein bisschen spekuliert. Gute Chancen hat bestimmt Die Die von Shakira und Burna Boy. Einfach weil es der WM-Song war und weltweit lief. Blumengarten mit Gut genug dürften auch mit dem Rennen sein. Und vielleicht hat ja auch der hier eine Chance auf den Titel. Ein Sommersong ist es definitiv. Summer Jam und Billa Joe, Kilimanjaro, jetzt hier für euch in Enjoy Play. Das ist eure Show für neue Musik.

0: Sam Fender und Olivia Dean sind es mit Rain Me In.
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0: Taylor Swift ist das. You saved my heart from the fate of
1: Ophelia. 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Song des Abends.
0: Und der kommt heute von einem Künstler aus Hamburg. Ich hab ne Schwäche für die schönen Dinge. Das ist Chapo 102. Er wohnt schon seit vielen Jahren nicht mehr in Hamburg, sondern in Berlin. Aber er könnte sich eine Rückkehr hier zu uns in den Norden vorstellen, hat er uns im Enjoy-Interview verraten.
2: Ja, es ist immer mal wieder, also meine Frau ist Berlinerin, die würde aber auch gerne mal in Hamburg wohnen. Also es ist immer mal wieder im Raum. Es ist noch nichts ausgeschlossen, ob wir jetzt erstmal hier bleiben, ob wir nochmal zurück nach Hamburg für ein paar Jahre. Mal schauen, was das Leben bringt.
0: Also vielleicht kommt er bald mal zurück. Es gibt auf jeden Fall jetzt ganz neue Musik von Chapo 102. Spinner heißt sein neuer Song und das ist ein Rückblick auf die Jugend von ihm. Ganz nach dem Motto Jugend als Testlauf fürs Leben. Und es ist unser Enjoy Play Song des Abends heute, für den ihr wie immer sehr gerne Feedback schicken könnt über die Enjoy App. Chapo 102 mit Spinner.

Sarah Larsson ist das mit Midnight Sun um gleich 10 vor 9 und das war Enjoy Play für heute, eure Show für neue Musik. Wir hören uns wieder, wenn ihr mögt, morgen Abend ab 18 Uhr. Ich bin Alex, wünsche euch jetzt noch einen schönen Abend und verabschiede mich hier mit Sam Payne und Barré. Filmreif. Macht's gut, bis morgen. Ciao.

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1: Um 17 Uhr mit Martin Wilhelmi. Nach dem Drohnenvorfall am Flughafen Leipzig-Halle laufen die Ermittlungen zu den möglichen Hintergründen auf Hochtouren. Die Sichtung eines unbekannten Flugobjekts und der Fund einer Drohne hatten in der Nacht den Betrieb dort lahmgelegt. Zudem stieß eine Frachtmaschine nach dem Start mit einem unbekannten Objekt zusammen, konnte aber später sicher in Hannover landen. Aus Baden-Baden, Holger Schmidt.
2: Eine endgültige kriminalistische Bewertung der Drohne steht noch aus, aber nach einer ersten Einschätzung der Polizei und ersten Tests von Spezialkräften handelt es sich um einen funktionsfähigen Sprengsatz, der auf dem Flughafen gefunden wurde. Völlig offen ist aber noch, wozu die Drohne hätte genutzt werden sollen und warum es, falls es sich um einen Anschlagsversuch gehandelt haben sollte, nicht geklappt hat. Für deutsche Sicherheitsbehörden sind verdächtige Drohnensichtungen an und über Flughäfen schon seit Monaten ein immer wiederkehrendes Phänomen. Und es steht schon länger die Befürchtung im Raum, dass unbemannte Flugkörper nicht nur zur Spionage, sondern auch für Anschläge verwendet werden könnten. Ein realer Sprengsatz wäre allerdings der erste öffentlich bekannte Fall in Deutschland. Wer hinter dem konkreten Vorfall steckt, ist zurzeit unklar, wie in den meisten anderen Fällen in der Vergangenheit auch. Sicher konnte bisher noch keine Drohnensichtung mit Russland in Verbindung gebracht werden, auch wenn dieser Verdacht immer wieder aufkommt.
1: Im Prozess gegen die rechtsextreme Terrorgruppe Letzte Verteidigungswelle hat das Oberlandesgericht in Hamburg das Urteil verkündet. Die 8 Mitglieder und Unterstützer der Gruppe wurden zu Haftstrafen von bis zu 5 Jahren verurteilt, unter anderem wegen versuchten Mordes und Mitgliedschaft in einer terroristischen Vereinigung. Sie sollen Spreng- und Brandanschläge auf Asylbewerberheime und linke Einrichtungen geplant und verübt haben. In der Diskussion über die abschlagsfreie Rente nach 45 Beitragsjahren hat Unionsfraktionschef Frei seine Unterstützung für die Pläne der Regierung bekräftigt. Dem ARD-Hauptstadtstudio sagte er, bei dem Rentenpaket handle es sich um einen fein austarierten Kompromiss. Aus Berlin, Katrin Aue.
3: Von einer Jahrhundertreform spricht Thorsten Frei, der Vorsitzende der Bundestagsfraktion von CDU/CSU, im Interview mit dem ARD-Hauptstadtstudio. Er meint, die 33 Maßnahmen, die eine Kommission im Juni vorgelegt hat, um die gesetzliche Rente zukunftsfest zu machen. Frei sagt weiter, mit diesem Paket könnten die rentenpolitischen Herausforderungen für die nächsten 25 Jahre gelöst werden. Er wirbt erneut dafür, das Maßnahmenbündel in Gänze zu verabschieden und nicht einzelne Punkte wieder in Frage zu stellen, etwa die Abschaffung der abschlagsfreien Rente nach 45 Beitragsjahren.
1: Deutsche Sicherheitsbehörden warnen vor gezielter Einflussnahme auf die kommenden Landtagswahlen. Demnach sind in den vergangenen Wochen hunderte Videos im Netz aufgetaucht, in denen deutsche Politiker verunglimpft werden. Oft sind die Videos mit Logos bekannter Medien versehen. Was zu den Hintergründen bekannt ist, erklärt Markus Sambale.
4: Es sieht alles nach einer gezielten Desinformationskampagne aus und die Behörden sagen, es spricht alles dafür, dass Russland dahinter steckt. Dass der russische Staat das zwar nicht alles selbst macht, aber eben steuert. Das ist wohl ein kompliziertes Geflecht aus staatlichen Stellen, aus Geheimdiensten und privaten Firmen, die am Ende mit dieser Desinformation auch richtig Geld verdienen. Solche Kampagnen gibt es schon länger, auch vor der Bundestagswahl im letzten Jahr wurde das beobachtet. Die deutschen Behörden sagen, das ist auch Teil des hybriden Krieges, den Russland gegen Deutschland und andere Länder führt, dass also versucht wird, mit Cyberangriffen und solchen Kampagnen auch Einfluss zu nehmen, statt mit militärischer Gewalt.
1: Vor der Nordseeinsel Norderney wurde nach Angaben der Polizei Sprengstoff angespült. Mehrere hundert Meter Strand sind gesperrt. Aus Oldenburg, Thomas Stahlberg.
5: Um kurz vor 23:30 wurden Polizei und Feuerwehr informiert. Die haben auch den Strand geräumt, Badende weggeschickt und den Fund gesichert. Es handelt sich wohl um Industriesprengstoff. So jedenfalls soll es draufstehen. Ob es ein Paket ist, eine Tüte, wie viel überhaupt, das sagt die Polizei nicht. Rund 2 Dutzend Einsatzkräfte, auch Beamte mit schusssicherer Weste darunter. Sie haben den Gefahrenbereich am Strand abgesperrt, im Umkreis von 300 Metern. Woher das hochexplosive Material stammt, das werde jetzt ermittelt. Immer wieder versuchen aber auch offenbar Urlauber näher an den Fundort zu kommen. Die werden dann weggeschickt. Nach menschlichem Ermessen sollte keine Gefahr für die Menschen dort bestehen, wenn sie sich denn vom Fundort fernhalten, heißt es.
1: Das waren die Nachrichten. Das Wetter in Norddeutschland, zeitweise länger trocken, teils aber auch Schauer und einzelne kräftige Gewitter sind möglich. Die Temperaturen 21 bis 30 Grad. In der Nacht vereinzelt Schauer und Gewitter, meist aber trocken, bei Tiefstwerten von 19 bis 14 Grad. Morgen heiter, später von der Nordsee her einzelne Schauer, Höchstwerte 20 bis 27 Grad. Und am Freitag einige Schauer bei dann 18 bis 24 Grad. Die Zeit, es ist 17.05 Uhr.
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1: Um 18 Uhr mit Ronald Lessig. Sachsens Innenminister Schuster hat den Fund einer Drohne mitsamt einer Sprengvorrichtung am Leipziger Flughafen als sehr ernsten Sicherheitsvorfall bezeichnet. Bundes- und Landespolizei ermittelten unter Hochdruck. Aus Leipzig Ine Dippmann.
2: Mit Unterstützung der Bundespolizei und eines Sprengstoffroboters wurde der Gegenstand untersucht, der Zünder entfernt. Nach Polizeiangaben mussten 19 Frachtmaschinen und ein Passagierflugzeug umgeleitet werden. Für zusätzliche Aufmerksamkeit sorgt der Bericht über eine DHL-Frachtmaschine, die wegen der Sperrung durchstarten musste. Das Flugzeug stieß nach Angaben der Bundesstelle für Flugunfalluntersuchung in der Luft mit einem bislang unbekannten Objekt zusammen und landete anschließend aber sicher in Hannover. Nach Informationen aus Ermittlerkreisen wird auch geprüft, ob es sich dabei möglicherweise um eine weitere Drohne gehandelt haben könnte. Der Einsatz spielte sich in unmittelbarer Nähe ukrainischer Antonov-Frachtmaschinen ab, die auf dem Flughafengelände stationiert sind.
1: Im Prozess gegen 8 Rechtsextreme hat das Hanseatische Oberlandesgericht in Hamburg Jugendstrafen zwischen 1,5 und 5 Jahren verhängt. Die Angeklagten waren Mitglieder und Unterstützer der sogenannten letzten Verteidigungswelle. Aus Hamburg Elke Spanner.
3: Rechtes Gedankengut, Brandanschläge, menschenverachtende Chats. Die letzte Verteidigungswelle sei eindeutig eine terroristische Vereinigung, so die Vorsitzende Richterin. Sie sei darauf ausgerichtet gewesen, Mord und Totschlag zu begehen. Die Angeklagten waren alle erst zwischen 14 und 21 Jahre alt, als sie sich der sogenannten letzten Verteidigungswelle anschlossen. Die Gruppe hatte Brandanschläge geplant und auch bereits begangen. Einige der Angeklagten hatten ein Kulturzentrum in Brandenburg in Brand gesetzt. Die Bewohner konnten sich gerade noch retten. Andere Angeklagte hatten Feuerwerkskörper in eine Flüchtlingsunterkunft in Thüringen geworfen.
1: Die Ukraine kann mit einer zusätzlichen Milliardenhilfe rechnen. Hintergrund sind in Europa eingefrorene Vermögenswerte des russischen Staates. Die EU hat nach eigenen Angaben weitere 1,4 Milliarden Euro an Zinsen aus diesem Geld erhalten. Der Betrag soll demnach für die Unterstützung der Ukraine genutzt werden. Die EU-Kommission argumentiert, dass zwar das eingefrorene Vermögen der russischen Zentralbank Russland gehört, nicht aber die Zinsen darauf. Diese Position ist völkerrechtlich und zivilrechtlich umstritten. In der Diskussion über die abschlagsfreie Rente nach 45 Beitragsjahren hat Unionsfraktionschef Frei seine Unterstützung für die Pläne der Regierung bekräftigt. Dem ARD-Hauptstadtstudio sagte er, bei dem Rentenpaket handele es sich um einen fein austarierten Kompromiss. Aus Berlin Katrin Aue.
4: Von einer Jahrhundertreform spricht Thorsten Frey, der Vorsitzende der Bundestagsfraktion von CDU-CSU, im Interview mit dem ARD-Hauptstadtstudio. Er meint, die 33 Maßnahmen, die eine Kommission im Juni vorgelegt hat, um die gesetzliche Rente zukunftsfest zu machen. Frey sagt weiter, mit diesem Paket könnten die rentenpolitischen Herausforderungen für die nächsten 25 Jahre gelöst werden. Er wirbt erneut dafür, das Maßnahmenbündel in Gänze zu verabschieden und nicht einzelne Punkte wieder in Frage zu stellen, etwa die Abschaffung der abschlagsfreien Rente nach 45 Beitragsjahren.
1: Die israelische Armee hat nach eigenen Angaben wieder mit gezielten Angriffen im Süden des Libanon begonnen. Wie das libanesische Gesundheitsministerium mitteilte, ist mindestens ein Mensch getötet worden. Zuvor hatte Israel Bewohner des Dorfes Al-Mansouri im Süden des Libanon zur Evakuierung aufgefordert. Israel begründete die Angriffe als Reaktion auf einen Verstoß der Hisbollah gegen die vereinbarte Waffenruhe. In Rom laufen derzeit neue Gespräche zwischen Israel und dem Libanon. Die staatliche Förderbank KfW hat im ersten Halbjahr Finanzierungen von rund 58 Milliarden Euro zugesagt. Das Neugeschäft lag damit fast um die Hälfte über dem Vorjahreswert. Aus Frankfurt am Main, Alexander Schmidt.
5: Die KfW sprach von einem starken ersten Halbjahr. Vor allem in der inländischen Förderung ging es deutlich nach oben. Die Zusagen lagen bei fast 39 Milliarden Euro, etwa für Förderkredite an den Mittelstand für Klimaschutz- und Umweltprojekte oder für private Kunden für energieeffiziente Gebäude oder Heizungen. KfW-Vorstandschef Wintels bezeichnete die Förderung als wesentlichen Beitrag zu Wachstum, Beschäftigung und zur Zukunftsfähigkeit des Standorts Deutschland.
1: Das waren die Nachrichten. Das Wetter in Norddeutschland. Zeitweise länger trocken, teilweise auch Schauer oder Gewitter bei 21 bis 30 Grad. In der Nacht vereinzelt Schauer oder Gewitter, aber trocken 19 bis 14 Grad. Morgen heiter, später einzelne Schauer bis 27 Grad. Es ist 18.05 Uhr.

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1: Um 19 Uhr mit Ronald Lessig. Sachsens Innenminister Schuster hat den Fund einer Drohne mitsamt einer Sprengvorrichtung am Leipziger Flughafen als sehr ernsten Sicherheitsvorfall bezeichnet. Bundes- und Landespolizei ermittelten unter Hochdruck. Aus Leipzig, Ine Dippmann.
2: Mit Unterstützung der Bundespolizei und eines Sprengstoffroboters wurde der Gegenstand untersucht, der Zünder entfernt. Für zusätzliche Aufmerksamkeit sorgt der Bericht über eine DHL-Frachtmaschine. Das Flugzeug stieß nach Angaben der Bundesstelle für Flugunfalluntersuchung in der Luft mit einem bislang unbekannten Objekt zusammen und landete anschließend aber sicher in Hannover. Nach Informationen aus Ermittlerkreisen wird auch geprüft, ob es sich dabei möglicherweise um eine weitere Drohne gehandelt haben könnte. Der Einsatz spielte sich in unmittelbarer Nähe ukrainischer Antonov-Frachtmaschinen ab, die auf dem Flughafengelände stationiert sind.
1: Junge Mitglieder der rechtsextremen Terrorgruppe Letzte Verteidigungswelle sind zu Haftstrafen verurteilt worden. Das Oberlandesgericht Hamburg verhängte Strafen von 1,5 bis 5 Jahre Haft. Die Angeklagten waren zur Tatzeit zwischen 14 und 21 Jahre alt. Nach Überzeugung des Gerichts haben sie Spreng- und Brandanschläge auf Geflüchtete und politisch Andersdenkende geplant, erste Taten auch schon verübt. Die Verurteilungen erfolgten nach Jugendstrafrecht. In der Diskussion über die abschlagsfreie Rente nach 45 Beitragsjahren hat Unionsfraktionschef Frei seine Unterstützung für die Pläne der Regierung bekräftigt. Dem ARD-Hauptstadtstudio sagte er, bei dem Rentenpaket handele es sich um einen fein austarierten Kompromiss. Aus Berlin, Katrin Aue.
3: Von einer Jahrhundertreform spricht Thorsten Frey, der Vorsitzende der Bundestagsfraktion von CDU/CSU, im Interview mit dem ARD-Hauptstadtstudio. Er meint, die 33 Maßnahmen, die eine Kommission im Juni vorgelegt hat, um die gesetzliche Rente zukunftsfest zu machen. Frey sagt weiter, mit diesem Paket könnten die rentenpolitischen Herausforderungen für die nächsten 25 Jahre gelöst werden. Er wirbt erneut dafür, das Maßnahmenbündel in Gänze zu verabschieden und nicht einzelne Punkte wieder in Frage zu stellen, etwa die Abschaffung der abschlagsfreien Rente nach 45 Beitragsjahren.
1: Der linke Flügel der US-Demokraten hat bei den Vorwahlen im Bundesstaat Michigan einen wichtigen Sieg errungen. Ihr Kandidat El Sayed gewann die Abstimmung für die Kandidatur zum Senat knapp gegen die moderate Konkurrentin Stevens. Die Vorwahl galt als Richtungsentscheidung für den künftigen Kurs der Demokraten. Der Mediziner El Sayed, dessen Familie aus Ägypten stammt, wirbt unter anderem für ein Ende der US-Hilfen für Israel und die Abschaffung der Einwanderungsbehörde ICE. Das waren die Nachrichten. Das Wetter in Norddeutschland. Nachts vereinzelt Schauer, 19 bis 14 Grad. Morgen heiter bis 27 Grad. Es ist 19.03 Uhr.

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1: Um 20 Uhr mit Ronald Lessig. Sachsens Innenminister Schuster hat den Fund einer Drohne mitsamt einer Sprengvorrichtung am Leipziger Flughafen als sehr ernsten Sicherheitsvorfall bezeichnet. Bundes- und Landespolizei ermittelten unter Hochdruck. Aus Leipzig, Ine Dippmann.
2: Mit Unterstützung der Bundespolizei und eines Sprengstoffroboters wurde der Gegenstand untersucht, der Zünder entfernt. Für zusätzliche Aufmerksamkeit sorgt der Bericht über eine DHL-Frachtmaschine. Das Flugzeug stieß nach Angaben der Bundesstelle für Flugunfalluntersuchung in der Luft mit einem bislang unbekannten Objekt zusammen und landete anschließend aber sicher in Hannover. Nach Informationen aus Ermittlerkreisen wird auch geprüft, ob es sich dabei möglicherweise um eine weitere Drohne gehandelt haben könnte. Der Einsatz spielte sich in unmittelbarer Nähe ukrainischer Antonov-Frachtmaschinen ab, die auf dem Flughafengelände stationiert sind.
1: Junge Mitglieder der rechtsextremen Terrorgruppe Letzte Verteidigungswelle sind zu Haftstrafen verurteilt worden. Das Oberlandesgericht Hamburg verhängte Strafen von 1,5 bis 5 Jahre Haft. Die Angeklagten waren zur Tatzeit zwischen 14 und 21 Jahre alt. Nach Überzeugung des Gerichts haben sie Spreng- und Brandanschläge auf Geflüchtete und politisch Andersdenkende geplant. Erste Taten auch schon verübt. Die Verurteilungen erfolgten nach Jugendstrafrecht. In der Diskussion über die abschlagsfreie Rente nach 45 Beitragsjahren hat Unionsfraktionschef Frei seine Unterstützung für die Pläne der Regierung bekräftigt. Dem ARD-Hauptstadtstudio sagte er, bei dem Rentenpaket handele es sich um einen fein austarierten Kompromiss. Aus Berlin Katrin Aue.
3: Von einer Jahrhundertreform spricht Thorsten Frey, der Vorsitzende der Bundestagsfraktion von CDU/CSU, im Interview mit dem ARD-Hauptstadtstudio. Er meint, die 33 Maßnahmen, die eine Kommission im Juni vorgelegt hat, um die gesetzliche Rente zukunftsfest zu machen. Frey sagt weiter, mit diesem Paket könnten die rentenpolitischen Herausforderungen für die nächsten 25 Jahre gelöst werden. Er wirbt erneut dafür, das Maßnahmenbündel in Gänze zu verabschieden und nicht einzelne Punkte wieder in Frage zu stellen, etwa die Abschaffung der abschlagsfreien Rente nach 45 Beitragsjahren.
1: Der linke Flügel der US-Demokraten hat bei den Vorwahlen im Bundesstaat Michigan einen wichtigen Sieg errungen. Ihr Kandidat El Sayed gewann die Abstimmung für die Kandidatur zum Senat knapp gegen die moderate Konkurrentin Stevens. Die Vorwahl galt als Richtungsentscheidung für den künftigen Kurs der Demokraten. Der Mediziner El Sayed, dessen Familie aus Ägypten stammt, wirbt unter anderem für ein Ende der US-Hilfen für Israel und die Abschaffung der Einwanderungsbehörde ICE. Das waren die Nachrichten. Das Wetter in Norddeutschland. In der Nacht einzelne Schauer 19 bis 14 Grad, morgen heiter bis 27 Grad. Es ist 20.03 Uhr.

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1: Heute mit dem britischen Musiker und Produzenten Steve Hillage, der am 2. August 1951 in London das Licht der Welt erblickte, also am vergangenen Sonntag seinen 75. Geburtstag feiern konnte. Bekannt wurde er Anfang der 70er als Gitarrist in der Band von Kevin Ayers, der zur progressiven Canterbury-Szene gehörte. 1972 stieg er dann mit seiner Partnerin Mika Girodi bei der Band Gong ein, die damals von David Allen geleitet wurde. 1975 nahm Steve Hillage dann mit einigen Musikern von Gong sein Soloalbum Fish Rising auf. Danach trennte er sich von Gong und spielte seitdem mit wechselnden Musikern. Am 20. März 1977 trat er in der Rockpalast-Reihe in der Otto-Hahn-Schule in Bensberg bei Köln auf. Hier ist nun Steve Hillage im Rockpalast. Viel Spaß!

0: Steve Illich am 20. März 1977 in der Otto-Hahn-Schule in Bensberg extra mit einer zusammengestellten Band für die Tournee mit dabei. Die Lebensgefährte Miket Girodi, Jethro Tull's Clive Bunker an den Drums, der Camel-Bassist Colin Bass und Phil Hodge und Basil Brooks von der Band Gong. Das Konzert geht noch in der kommenden Stunde weiter.
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1: Um 21 Uhr mit Ronald Lessig. Nach dem Drohnenfund auf dem Leipziger Flughafen informiert sich zur Stunde Bundesinnenminister Dobrindt über den Vorfall. Er will sich nach einer Lagebesprechung vor Journalisten äußern. Ein Mitarbeiter hatte die Drohne mit einer Sprengvorrichtung in der vergangenen Nacht in der Nähe einer ukrainischen Frachtmaschine entdeckt. Spezialisten der Bundespolizei entfernten den Zünder. Nach Einschätzung von ARD-Terrorismusexperte Holger Schmidt sprechen die bisherigen Erkenntnisse klar für einen Anschlagsversuch.
2: Ja, ich denke, das ist sehr deutlich. Wir reden ja schon länger über die Gefahren, die Drohnen an Flughäfen verursachen können. Allein schon durch ihr Gewicht bei einem Zusammenstoß mit einem Flugzeug, egal ob das jetzt Cockpitscheibe oder Triebwerk ist, aber Sprengstoff und Zünder, das ist für Deutschland eine neue Qualität. Und deswegen ist das auch für die deutschen Sicherheitsbehörden heute ein sehr unruhiger Tag und eine sehr beunruhigende Entwicklung.
1: Junge Mitglieder der rechtsextremen Terrorgruppe Letzte Verteidigungswelle sind zu Haftstrafen verurteilt worden. Das Oberlandesgericht Hamburg verhängte Strafen von 1,5 bis 5 Jahre Haft. Die Angeklagten waren zur Tatzeit zwischen 14 und 21 Jahre alt. Nach Überzeugung des Gerichts haben sie Spreng- und Brandanschläge auf Geflüchtete und politisch Andersdenkende geplant, erste Taten auch schon verübt. In der Diskussion über die abschlagsfreie Rente nach 45 Beitragsjahren hat Unionsfraktionschef Frei seine Unterstützung für die Pläne der Regierung bekräftigt. Dem ARD-Hauptstadtstudio sagte er, bei dem Rentenpaket handele es sich um einen fein austarierten Kompromiss. Aus Berlin, Katrin Aue.
3: Von einer Jahrhundertreform spricht Thorsten Frey, der Vorsitzende der Bundestagsfraktion von CDU-CSU, im Interview mit dem ARD-Hauptstadtstudio. Er meint, die 33 Maßnahmen, die eine Kommission im Juni vorgelegt hat, um die gesetzliche Rente zukunftsfest zu machen. Frey sagt weiter, mit diesem Paket könnten die rentenpolitischen Herausforderungen für die nächsten 25 Jahre gelöst werden. Er wirbt erneut dafür, das Maßnahmenbündel in Gänze zu verabschieden und nicht einzelne Punkte wieder in Frage zu stellen, etwa die Abschaffung der abschlagsfreien Rente nach 45 Beitragsjahren.
1: Der linke Flügel der US-Demokraten hat bei den Vorwahlen im Bundesstaat Michigan einen wichtigen Sieg errungen. Ihr Kandidat El Sayed gewann die Abstimmung für die Kandidatur zum Senat knapp gegen die moderate Konkurrentin Stevens. Die Vorwahl galt als Richtungsentscheidung für den künftigen Kurs der Demokraten. Der Mediziner El Sayed wirbt unter anderem für ein Ende der US-Hilfen für Israel und die Abschaffung der Einwanderungsbehörde ICE. Das waren die Nachrichten. Das Wetter in Norddeutschland. In der Nacht vereinzelt Schauer bei 19 bis 14 Grad, morgen heiter bis 27 Grad. Es ist 21.03 Uhr.

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1: Und wir sagen hier in der zweiten Stunde nochmal herzlichen Glückwunsch. Steve Hillage, vor 3 Tagen ist er 75 Jahre alt geworden. Und deshalb gibt es hier die Aufnahme vom WDR Rockpalast vom 20. März 1977. Aufgenommen in der Otto-Hahn-Schule in Bensberg mit seiner Band. Viel Spaß weiterhin.
2: Now we're going to do a song you might know. This is called It's All Too Much.

Steel Village am 20.03.1977 live beim Rockpalast. Wir gehen zurück ins Jahr 1975, da spielte Steve Village noch mit seiner Lebensgefährtin bei der Band Gong. Zeitgleich hat er im Jahr 1975 sein erstes Soloalbum Fish Rising aufgenommen, auch mit einigen Musikern der Band Gong. Und es gab im September ein Konzert im Marquee Club in London. Ende des Jahres verließ er dann mit Mike Girodi die Band Gong. Es gab 76 noch ein Gong-Album mit dem Titel Shamal. Und da sind, glaube ich, ein oder zwei Stücke von Steve Village auch drauf. Dieses Album aus dem Jahr 76 wurde 2018 remastered und es enthielt unveröffentlichte Aufnahmen von dem Marquee Club Auftritt in London im September 1975. Und die hören wir jetzt. Viel Spaß mit Steve Village und der Band Gong.

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Ziemlich psychedelisch und auch ein bisschen durchgeknallt im September 1975. Das war die Band Gong im Londoner Marquee Club mit Steve Hillage. Und das waren 2 Stunden Steve Hillage zu seinem 75. Geburtstag. Am 2. August 1951 ist er geboren.

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1: Um 22 Uhr mit Ronald Lessig. Nach dem Drohnenvorfall am Flughafen Leipzig spricht Bundesinnenminister Dobrindt von einem hybriden Anschlagsszenario. Dass eine mit Sprengstoff ausgestattete Drohne im Bereich eines Flughafens entdeckt werde, sei eine neue Gefahrenqualität, sagte der CSU-Politiker am Abend vor Ort. Dobrindt sprach zudem von einem professionellen Vorgehen der Täter.
2: Es ist überhaupt nicht auszuschließen, dass es auch zukünftig ähnliche Versuche auch von hybriden Aktionen, von hybriden Anschlägen geben kann. Trotzdem werden wir das Netz unserer Sicherungsmaßnahmen immer weiter schließen. Zum Netz der Sicherungsmaßnahmen gehört die aktive Drohnenabwehr, die immer mit neuer und zusätzlicher Technik ausgestattet wird, auch an den Flughäfen, auch an anderen Orten.
1: Im Prozess gegen 8 Rechtsextreme hat das Hanseatische Oberlandesgericht in Hamburg Jugendstrafen zwischen 1,5 und 5 Jahren verhängt. Die Angeklagten waren Mitglieder und Unterstützer der sogenannten letzten Verteidigungswelle. Aus Hamburg Elke Spanner.
3: Rechtes Gedankengut, Brandanschläge, menschenverachtende Chats. Die letzte Verteidigungswelle sei eindeutig eine terroristische Vereinigung, so die Vorsitzende Richterin. Sie sei darauf ausgerichtet gewesen, Mord und Totschlag zu begehen. Die Angeklagten waren alle erst zwischen 14 und 21 Jahre alt, als sie sich der sogenannten letzten Verteidigungswelle anschlossen. Die Gruppe hatte Brandanschläge geplant und auch bereits begangen. Einige der Angeklagten hatten ein Kulturzentrum in Brandenburg in Brand gesetzt. Die Bewohner konnten sich gerade noch retten. Andere Angeklagte hatten Feuerwerkskörper in eine Flüchtlingsunterkunft in Thüringen geworfen.
1: Die israelische Armee hat nach eigenen Angaben wieder mit gezielten Angriffen im Süden des Libanon begonnen. Zuvor hatte Israel Bewohner des Dorfes Al-Mansouri im Süden des Libanon zur Evakuierung aufgefordert. Israel begründete die Angriffe als Reaktion auf einen Verstoß der Hisbollah gegen die vereinbarte Waffenruhe. Wie das libanesische Gesundheitsministerium mitteilte, ist mindestens ein Mensch getötet und 12 weitere verletzt worden. Der linke Flügel der US-Demokraten hat bei den Vorwahlen im Bundesstaat Michigan einen wichtigen Sieg errungen. Ihr Kandidat El Sayed gewann die Abstimmung für die Kandidatur zum Senat knapp gegen die moderate Konkurrentin Stevens. Die Vorwahl galt als Richtungsentscheidung für den künftigen Kurs der Demokraten. Der Mediziner El Sayed wirbt unter anderem für ein Ende der US-Hilfen für Israel und die Abschaffung der Einwanderungsbehörde ICE. Das waren die Nachrichten. Das Wetter in Deutschland. In der Nacht meist trocken, vereinzelt Schauer, 21 bis 12 Grad. Morgen trocken, im Osten später Schauer, 20 bis 30 Grad. Die Zeit, es ist 22.03 Uhr.

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1: Schönen guten Abend. Am Mikrofon begrüßt euch Jan Persch zu Nachtclub Raw. Neuer Indie aus Deutschland, aber auch aus der Schweiz und Österreich. Konzertempfehlungen und neue Platten. Los geht's mit 3 Minuten Disco-Pop aus München. Nitsch und SOS.

SOS von Nitsch. Nick McCarthy ist halb deutsch, halb englisch, hat in Schottland gelebt und war 15 Jahre lang wichtiges Mitglied bei Franz Ferdinand. Seit circa 10 Jahren ist er wieder in München, da zum Beispiel in der Band Nitsch. Und neulich hat McCarthy das Album der Band Django Django produziert, das neue. Ganz zufällig kam dabei Niklas Mitteregger vorbei, der Nitsch-Sänger, kam so auf ein Bier ins Studio, man jammte zusammen und schrieb dann spontan einen Song. Und SOS ist dabei rausgekommen. Nitsch featuring Django Django macht Laune, finde ich. Wir kommen zu den Konzerttipps hier bei Nachtclub Raw. Am 28. August spielen Annie Taylor im Hamburger Molotow. Zürcher Band waren schon in den USA auf Tour. Einiges klingt schon nach Punk, anderes eher so nach klassischen 70s à la Patti Smith. Und gerade ist das dritte Album Out of Scale erschienen. Roher Sound und intime Texte, wirklich gute Platte. Hier ist The Ocean, Annie Taylor.

Burning Eyes, We Are Marvin. We Are Marvin, eine durch und durch Hamburger Band, erscheint beim Wilhelmsburger Label La Pochette Surprise. Velvet, der Gitarrist, ist auch Labelchef und hat mit Sänger Sven schon in der Band Switcher gespielt. Und in 9 Tagen dann das Debütalbum von We Are Marvin. Vom ersten Entstehen der ersten Songs bis heute sind ganze 14 Jahre vergangen, denn schon 2012 hat Sven die Songs in seiner Wohnung geschrieben und das war so ein bisschen eine schwierige Zeit für ihn. Don't Panic, das wurde sein Mantra dabei und der Name blieb dann auch als Titel für das Album. We Are Marvin, im Dezember spielt die Band im Hamburger Komet und hier sind sie mit Eddie.

Not bad. Bikini Beach, Stranded, neue Sounds vom Bodensee. Das Konstanz heißt die Stadt, glaube ich. Konstanz. Daher kommt das Garage Rock Trio Bikini Beach. Sehr lo-fi, sehr garagig der Sound. Es heißt auch über sie, es wäre ein fuzzy, buzzy Garage Punk Sound. Und das neue Album heißt Cursed. Ihr hört Nachtclub Raw auf NDR Blue. Und der nächste Konzerttipp, der unbedingt rein musste hier, ist der 27. August. Da spielt die höchste Eisenbahn Open Air im herrlichen Park Planten und Blumen. Die Band hat nur 4 Alben in 15 Jahren veröffentlicht. Kein Wunder, denn besonders die beiden Singer-Songwriter Francesco Wilking und Moritz Krämer haben hier noch etliche andere Projekte. Und jetzt gibt's aber ein Album, ich glaube seit Herbst letzten Jahres, Wenn wir uns wiedersehen, schreien wir uns wieder an, der schöne Titel. Das ist wirklich toller, melancholisch, leichter Indie-Pop mit Texten, die man auch durchaus mal zweimal, dreimal hören kann. Hier ist die höchste Eisenbahn und die Bahn. Die Bahn.

Janka, mein Kopf will allein sein. Vierköpfige Indie-Band aus Innsbruck, neue Single und im Herbst kommt dann das Debütalbum. 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Und jetzt ein Album, das schon im Februar rausgekommen ist, das ich aber erst jetzt gehört habe. Tut Beni ist das dritte Studioalbum der bayerischen New Wave Band Die Sauna. Und Tut Beni ist nicht etwa italienisch, sondern türkisch und bedeutet so viel wie Halte mich. Einiges drin, eine gewisse Indie-Leichtigkeit in vielen Songs von Die Sauna. Und dann aber auch so ein düsterer Joy Division-artiger Sound. Hier zum Beispiel im Bassdunklen ein neuer Strand. Hier ist Die Sauna.

My Ugly Clementine, This Is Nice. Die Band um die drei Singer-Songwriterinnen Sophie Lindiger, Miralo Kovac und Nastassja Ronk aus Wien. Das vierte Album wird Apply Autonomy heißen, kommt im Herbst und dann geht die Band auch auf Tour, zum Beispiel im Knust in Hamburg zu erleben. Aus Hamburg kommt die Indie-Folk-Sängerin Dear Anna, hat 2022 den Hamburger Musiknachwuchspreis Krach und Getöse bekommen, hat auf diversen Festivals gespielt. Jetzt gibt's bald eine neue EP For the Birds und daraus Aren't You Tired? Dear Anna.

kalte Luft von Karl die Große. Aufgehoben heißt das Album aus dem letzten Jahr und da gibt's jetzt ganz konsequent Ende des Monats die Bonusplatte. Ist nicht aufgeschoben. Karl die Große, das ist der Alias der Singer-Songwriterin Wenke Wollny aus Leipzig. Sie wird dann manchmal auch verglichen, jeweils hier im PR-Text mit James Blake, mit Massive Attack, vielleicht ein bisschen weit ausgeholt. Vielleicht muss man da eher so an Dota Care denken, mit der war sie ja auch auf Tour. Jedenfalls Karl die Große, tolle Künstlerin aus Leipzig. Ihr hört Nachtclub Raw und jetzt NDW mit krautigen Beats. Wir haben da so einen tanzbaren Synth-Drive, Melancholie, kontrollierter Wahnsinn. So schreiben es Delta Welle, Band aus Leipzig, gegründet von Franz Schneeweiß. Zusammen noch, der ist der Sänger und dann gibt es noch Gitarre, Synthies, Bass. Im Herbst 2025, glaube ich, erst gegründet. Jetzt gibt's das Album Wir sind Staub im Kosmos und daraus Escape Room. Delta

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Bemerkenswerter neuer Song von Henning Oskamp alias Henning Hans. Hat 8 Semester Linguistik studiert und auch abgeschlossen, wie der Pressetext so ganz nebenbei bemerkt. Und vielleicht soll ja damit seine Singer-Songwriter-Kredibilität unterstrichen werden. Die hat Henning Hans sowieso. Man muss nur mal eine seiner Solo-Akustik-Performances hören. Und dann diese Texte. 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Doch dein Rücken ist ganz warm und durch die Adern singt ein Wind, der bei gleichmäßiger Regung noch viele Jahre klingt. Ja, das ist schon toll, finde ich. Die Interpretation überlasse ich ganz euch. Und da kam ja auch die Titelzeile vor. Und durch die Adern singt ein Wind. Das Album vor 2 Wochen erschienen, sein 2. Da ist viel Pathos drin, das gefällt mir aber sehr gut, das ist toll dosiert und erinnert mich im Gesang auch manchmal an The National. Und hier heißt es im nächsten Song, ist es Chemie, wie man sich fühlt? Ist es Physik, wenn jemand stirbt? Mit Drumcomputern, fetten Bläsern, sattem, fast schon dubartigen Beat. Jetzt hier Henning Hans, Kratz.

Henning Hans. Das Album heißt Und durch die Adern singt ein Wind. Der Song Kratz mich aus. Tolle Platte. Das war's mit Nachtclub Raw. Hört's nach unter ndr.de/Nachtclub. Am Mikrofon verabschiedet sich Jan Persch. Ich gehe jetzt in der Sonne tanzen mit einem etwas älteren Song vom tollen Leipziger Musiker Bela Fast von seinem feinen Debüt I Want to Love and a Love aus dem Jahr 2024. Hier ist Fast Music, Dancing in the Sun. Gute Nacht.

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1: Um 23 Uhr mit Ronald Lessig. Nach dem Vorfall mit einer Sprengstoffdrohne am Leipziger Flughafen ist noch unklar, wer dahinter steckt. Bundesinnenminister Dobrindt sprach am Abend vor Ort von einer neuen Gefahrenqualität. Aus der Nachrichtenredaktion Hauke Bülow.
2: Dobrindt zeigte sich überzeugt davon, dass hier professionelle Täter am Werk waren, mit viel Technikwissen und Erfahrung im Umgang mit Sprengstoff. Die Drohnenabwehrtechnik des Flughafens sei nicht in der Lage gewesen, diese Drohne abzuwehren. Trotzdem sei sie gefunden worden und wurde von Spezialisten der Bundespolizei unschädlich gemacht, erklärte der Innenminister. Wer für die Tat verantwortlich ist, um was für einen Sprengstoff es sich handelt und wie die Drohne konstruiert war, all das sei jetzt Teil der Ermittlungen. Die mit Sprengstoff beladene Drohne war in der Nacht zu Mittwoch entdeckt worden.
1: Im Prozess gegen 8 Rechtsextreme hat das hanseatische Oberlandesgericht in Hamburg Jugendstrafen zwischen 1,5 und 5 Jahren Haft verhängt. Die Angeklagten waren Mitglieder und Unterstützer der sogenannten letzten Verteidigungswelle. Aus Hamburg Elke Spanner.
3: Rechtes Gedankengut, Brandanschläge, menschenverachtende Chats. Die letzte Verteidigungswelle sei eindeutig eine terroristische Vereinigung, so die Vorsitzende Richterin. Sie sei darauf ausgerichtet gewesen, Mord und Totschlag zu begehen. Die Angeklagten waren alle erst zwischen 14 und 21 Jahre alt, als sie sich der sogenannten letzten Verteidigungswelle anschlossen. Die Gruppe hatte Brandanschläge geplant und auch bereits begangen. Einige der Angeklagten hatten ein Kulturzentrum in Brandenburg in Brand gesetzt. Die Bewohner konnten sich gerade noch retten. Andere Angeklagte hatten Feuerwerkskörper in eine Flüchtlingsunterkunft in Thüringen geworfen.
1: Die israelische Armee hat nach eigenen Angaben wieder mit gezielten Angriffen im Süden des Libanon begonnen. Zuvor hatte Israel Bewohner des Dorfes Al-Mansouri im Süden des Libanon zur Evakuierung aufgefordert. Israel begründete die Angriffe als Reaktion auf einen Verstoß der Hisbollah gegen die vereinbarte Waffenruhe. Wie das libanesische Gesundheitsministerium mitteilte, ist mindestens ein Mensch getötet und sind 12 weitere verletzt worden. Der linke Flügel der US-Demokraten hat bei den Vorwahlen im Bundesstaat Michigan einen wichtigen Sieg errungen. Ihr Kandidat El Sayed gewann die Abstimmung für die Kandidatur zum Senat knapp gegen die moderate Konkurrentin Stevens. Die Vorwahl galt als Richtungsentscheidung für den künftigen Kurs der Demokraten. Der Mediziner El Sayed wirbt unter anderem für ein Ende der US-Hilfen für Israel und die Abschaffung der Einwanderungsbehörde ICE. Das waren die Nachrichten. Das Wetter in Deutschland. In der Nacht meist trocken, vereinzelt Schauer bei 21 bis 12 Grad. Morgen freundlich und trocken, im Osten später an der Nordsee Schauer, 20 bis 30 Grad. Am Freitag wechselhaft an den Alpen Schauer bis 29 Grad. Es ist 23.03 Uhr.
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4: In der zweiten Stunde mit Thomas Harker Mikrofon sowie mit einem kleinen persönlichen Blick zurück auf Glanzpunkte des ersten Nachtclub-Halbjahres, in dem ganz zu Anfang Dolce Vita erschien, das vierte Studioalbum der Schweizer Gitarristen Louis Matute. Das einen zutiefst ironischen Titel trägt, geht es auf diesem doch in erster Linie um die leidvolle Biografie seiner Vorfahren in Honduras. Er selbst sagt, dieses Album ist mehr als nur Musik. Es ist eine Suche nach Identität. Dolce Vita erzählt von der Flucht meiner Familie und der Rolle meines Großvaters im Kampf gegen den amerikanischen Imperialismus und dessen Bestreben, Zentralamerika durch die United Fruit Company zu unterwerfen.

Santa Marta, der Schweizer Gitarrist Louis Matute, mit einer Erinnerung an eines der schlimmsten Massaker Lateinamerikas, das sich 1928 auf den Bananenplantagen von Santa Marta in Kolumbien ereignete. Nach vielen Jahren der Militärdiktatur kam es 1971 in Honduras überraschend zu Wahlen und der frisch gewählte Präsident Ernesto Cruz ernannte Louis Matutes Großvater Carlos Humberto Matute zum Wirtschaftsminister. Der widmete sich während seiner Amtszeit insbesondere dem Kampf für gerechte Löhne und gegen den Analphabetismus, wobei dieser Kampf bereits 1,5 Jahre später wieder vorbei war, denn Diktator Osvaldo López Arellano putschte sich mit Hilfe amerikanischer Firmen zurück an die Macht und verwandelte die honduranische Demokratie in Geschichte. Die United Fruit Company war wieder im Geschäft und Louis Matutes Familie blieb nur die Flucht, die letztlich in Genf endete, wo Louis Matute auch aufwuchs. Eine Geschichte, die sein Album Dolce Vita maßgeblich geprägt hat und nahe an den Fluchtort der Matute-Familie reicht. Denn im Schweizer Ort Étoire liegt einer der beiden Hauptsitze des heute Chiquita Brands genannten Konzerns, der 2014 von einem amerikanischen Gericht zu einer Strafe von 25 Millionen US-Dollar verurteilt wurde, weil er die Terrorgruppe AUC finanziert hatte. Eine Geschichte, die Louis Matute auf Dolce Vita anhand des Instrumentalstücks Gringolandia kommentiert.

I remember, I forget. Die libanesische Sängerin und Songschreiberin Yasmin Hamdan mit dem Titelsong ihres jüngsten Albums, in dem sie von einer

gesanglich makellos, sehr tiefgründig und vereinnahmend beschrieben wurden. Mit einer beklemmenden, aber durchaus tanzbaren Atmosphäre, die als emotionale Achterbahnfahrt wahrgenommen wurde, als eine Mischung aus kollektiver Trauerbewältigung und befreiendem Tanzen. Jasmin Hamdan selbst beschrieb die Konzerte dieser Tour im Nachhinein als extrem intensiv, da es für sie in der aktuellen politischen Lage im Nahen Osten emotional eben nicht leicht gewesen sei, auf die Bühne zu treten. Stets politisch bewusst trat auch Sting von Anbeginn in Erscheinung, insbesondere zusammen mit seiner einstigen Band The Police, an die er seit Mai 2024 verstärkt erinnert. Und zwar mit seinem 3.0-Trio, bestehend aus dem Schlagzeuger Chris Maas sowie dem Gitarristen Dominic Miller, der dabei eine ganz überragende Figur macht.

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1: Der große Police-Klassiker Message in a Bottle aus dem Jahre 1979, hier in einer Version, die 2024 in Los Angeles entstand, und zwar im Laufe von 5 Abenden im Wiltern Theater am Rande von Koreatown, einem der schönsten Art-Deco-Gebäude der Flächenstadt am Sunset Grill. Veröffentlicht unter dem Titel Sting 3.0 Live, mit einem rockigen und vitalen Sting, wie schon lange nicht mehr auf einen Tonträger gebannt. Und auch die 3.0-Tournee, die in diesem Jahr ab Mai fortgesetzt wurde, soll bislang recht bemerkenswert gewesen sein. Allerdings so ganz anders bemerkenswert, ganz sicherlich wie die von Sona Jobate hier im NDR Blue Nachtclub. Heute mit einem persönlichen Blick zurück auf Glanzlichter des ersten Nachtclub-Halbjahres.

Entspannte Chorklänge treffen auf entspannte Gesänge und ein nicht minder entspanntes Saxophon, gespielt vom Afroamerikaner Kirk Whalum. Beats and Sounds der Afro-Britin Sona Jobate vom Album Badinja Kumo, einem wahren Zauberwerk aus wundervollen Arrangements, seelenvollen Solo- und Chorgesängen, perkussiven Texturen sowie flirrenden Soloausflügen auf der Chora und dem Balafon. Musikalisch in Szene gesetzt von einer Band, der Sona Jobate Son Siddiqui ebenso angehört wie der Gitarrist Eric Appa Poulet. Zwei Musiker einer Tourband, die am 14. April im großen Saal der Elbphilharmonie in Hamburg sowie am 24. Juli in der Kulturwerft Gollan in Lübeck zu erleben war. Die Tradition muss sich entwickeln, mit der Menschheit weiterwachsen. Dass ich heute als Frau die Chora spiele, ist absolut notwendig, damit das Instrument in unserer modernen Gesellschaft noch Relevanz hat, sagt Sona Jobate, die diese Haltung mit Sean Pottock teilt, einer von mir in diesem Jahr erstmals wahrgenommenen Weltmusikerin, die wir im folgenden Song gemeinsam mit der malischen Musikpionierin Mamani Keita hören.

0: ist.
1: Baby Boo, Musik von der Sängerin und Komponistin Sharon Pottock, von einer aus Florida stammenden Künstlernomadin, die in West Palm Beach geboren wurde und danach zwischen Brüssel und New York hin und her pendelnd aufwuchs. Ihre kulturellen Wurzeln sind in Indien und im Kongo ebenso zu finden wie in Belgien oder der Slowakei, wobei ihr Hauptinstrument die Stimme ist, ergänzt von einer Spezialform der westafrikanischen Stegharfe sowie von Geige, Cello, Gitarre und Klavier. Hinzu kommen bei neueren Produktionen elektronische Gestaltungsmittel, auf die die folgende Band allerdings komplett verzichtet.

Auf dem Highway ist der Teufel los, auf dem Weg zur Hölle. Live unter Kustasch, präsentiert am 17. Januar 2025 im Dortmunder Konzerthaus vom Kulttrio Wildes Holz, das am 27. und 28. Mai den kleinen Saal der Elbphilharmonie in eine ausgelassene Party-Location verwandelte. Verwandlung ist auch ein gutes Stichwort, geht es um Lukas Santana, der seit rund 25 Jahren eigene Alben macht und seit seiner Mitarbeit am Tropicalia 2 Album der Urtropikalisten Caetano Veloso und Gilberto Gil zu den großen Tropicalia-Talenten der nachfolgenden Generationen zählt. Für sein im Frühjahr publiziertes Album Brasiliano hat er sich viele interessante und prominente Gäste eingeladen. Die Urgestein-Band Paralamas aus Rio gehört ebenso dazu wie der Sänger, Komponist, Gitarrist und Schriftsteller Chico César oder auch der britisch-italienische Sänger und Songschreiber Pierre Sfaccini.

Lucas Santana und der multilinguale britisch-italienische Sänger und Songschreiber Piers Faccini im Song Battre des Ailes, was Flügelschlag bzw. mit den Flügeln schlagen bedeutet und sich von nistenden Vögeln wie Störchen ableitet, die zwar mit ihren Flügeln schlagen, aber nicht abheben. Was ein nisternder Storch entweder zur Balz, zum Schutz vor Hitze oder zur Abwehr von Feinden macht. Ganz gewaltig mit ihren Flügeln schlug in den 1990er Jahren auch die Neo-Flamenco-Band Ketama, die es in besagter Dekade sogar an die Spitze der spanischen Popcharts schaffte. Dies allerdings mit vielen von ihrer Plattenfirma erwirkten künstlerischen Zugeständnissen, was dann 2004 zu einer gewissen Grundermüdung und zur Auflösung führen sollte. Obwohl im Jahre 2018 reformiert, touren Ketama nicht mehr sehr häufig, wobei ihr Werk und Erbe mittlerweile in erster Linie von ihrem Sänger Antonio Carmona gepflegt wird. Damals bereits Mitglied der Band war José Miguel, kurz Josemi Carmona, der erst vor kurzem eine EP veröffentlicht hat. El Encuentro, die Zusammenkunft, aufgenommen in einem kleinen, intimen Rahmen, wie bei einem Zusammentreffen mit engen Freunden.

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2: Josemi Carmona, gemeinsam mit dem Sänger und Gitarristen Xabi Medina und einer Neuinterpretation des Ketama-Klassikers Problema, der damit vom Flamenco Nuevo deutlich in die Welt des klassischen Flamenco rückt, versehen mit einer elektrifizierten Beimischung vom Gitarristen, vom Flamenco-Gitarristen, muss man sagen, Juanma Montoya. Zum Schluss dieser Nachtclub-Ausgabe noch ein Konzerthinweis und der gilt der westafrikanischen Sängerin und Songschreiberin Fatoumata Diawara, die gerade auf vielen großen Festivals weltweit und nur einmal in Deutschland zu erleben ist. Und zwar am 15. August im großen Saal der Elbphilharmonie in Hamburg, wo sie unter anderem mit Songs ihres neuen Albums Massa zu hören sein wird. Daraus noch den wundervoll entspannt groovenden Titel Chaba. Zum Ausklang eines Nachtclubs, den Sie in den kommenden Tagen auch online finden. Und zwar unter der Internetadresse ndr.de/Nachtclub. Vielen Dank fürs Zuhören. Bye bye und bis bald, sagt Thomas Haag.

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1: Um 0 Uhr mit Juliette Groß. Nach dem Vorfall mit einer Sprengstoffdrohne am Leipziger Flughafen ist noch unklar, wer dahinter steckt. Bundesinnenminister Lobrindt sprach am Abend vor Ort von einer neuen Gefahrenqualität. Aus der NDR-Nachrichtenredaktion Hauke Bülow.
2: Dobrindt zeigte sich überzeugt davon, dass hier professionelle Täter am Werk waren, mit viel Technikwissen und Erfahrung im Umgang mit Sprengstoff. Die Drohnenabwehrtechnik des Flughafens sei nicht in der Lage gewesen, diese Drohne abzuwehren. Trotzdem sei sie gefunden worden und wurde von Spezialisten der Bundespolizei unschädlich gemacht, erklärte der Innenminister. Wer für die Tat verantwortlich ist, um was für einen Sprengstoff es sich handelt und wie die Drohne konstruiert war, all das sei jetzt Teil der Ermittlungen. Die mit Sprengstoff beladene Drohne war in der Nacht zu Mittwoch entdeckt worden.
1: Seit April gilt in Deutschland die 12-Uhr-Regelung an Tankstellen. Allerdings, auch im Juli wurden deutschlandweit zahlreiche mutmaßliche Verstöße registriert. Behörden handeln aber offenbar nur selten. Aus Baden-Baden, Andreas Hein.
3: Es geht um tausende Verstöße, und zwar nicht solche, die sich ein paar Minuten vor oder nach dem erlaubten Zeitfenster abspielen, sondern Preiserhöhungen Stunden später oder früher, teilweise mehrmals täglich. Ein Datenteam des SWR hat allein rund 1100 Tankstellen identifiziert, die ihre Preise mutmaßlich auf diese Weise erhöht haben. Mit 55 Euro Bußgeld pro Fall geht das Land Niedersachsen seit Juli dagegen vor. Der ADAC hält es für fraglich, ob das abschreckend genug ist. Der Rahmen für Bußgelder reicht bis 100.000 Euro.
1: In Deutschland hat das extreme Niedrigwasser vieler Flüsse noch keine Auswirkungen auf die Energieversorgung. Laut Bundeswirtschaftsministerium gibt es derzeit keine Engpässe bei Öl und Kraftstoffen. Auch Kraftwerke müssten nicht gedrosselt werden. In Ungarn und Rumänien wurden Atomreaktoren heruntergefahren, weil Kühlwasser fehlt. Der neue Verkehrsminister Bilger hat heute zu einem Krisentreffen nach Bonn eingeladen. Das Niedrigwasser im Rhein und anderen Flüssen gefährdet Lieferketten in der Bau- oder Chemieindustrie. Der linke Flügel der US-Demokraten hat bei den Vorwahlen im Bundesstaat Michigan einen wichtigen Sieg errungen. Ihr Kandidat El Sayed gewann die Abstimmung für die Kandidatur zum Senat knapp gegen die moderate Konkurrentin Stevens. Die Vorwahl galt als Richtungsentscheidung für den künftigen Kurs der Demokraten. Der Mediziner El Sayed wirbt unter anderem für ein Ende der US-Hilfen für Israel und die Abschaffung der Einwanderungsbehörde ICE. Das waren die Nachrichten. Das Wetter in Deutschland. Nachts meist trocken, vereinzelt Schauer, Tiefstwerte 21 bis 12 Grad. Morgen freundlich und trocken, im Osten und später an der Nordsee Schauer 20 bis 30 Grad. Am Freitag wechselhaft an den Alpen Schauer und Gewitter. Es ist 0:03 Uhr.
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1: Um 1 Uhr mit Juliette Groß. Nach dem Vorfall mit einer Sprengstoffdrohne am Leipziger Flughafen ist noch unklar, wer dahinter steckt. Bundesinnenminister Dobrindt sprach am Abend vor Ort von einer neuen Gefahrenqualität. Aus Leipzig Silvia Stadler.
2: Die Drohne, die am Flughafen Leipzig-Halle gesichtet und unschädlich gemacht wurde, sei mit Sprengstoff ausgestattet gewesen. Es handle sich um einen sehr ernsten sicherheitsrelevanten Vorfall, sagte Bundesinnenminister Alexander Dobrindt am Abend auf einer Pressekonferenz. Die nun logischerweise auftretenden Fragen zur Herkunft der Drohne, der Zusammensetzung des Sprengstoffs und was das Ziel gewesen sei, sollten den weiteren Ermittlungen überlassen bleiben. Man suche noch nach Teilen einer möglicherweise zweiten Drohne, mit der ein Frachtflugzeug zusammengestoßen sein könnte.
1: In Deutschland hat das extreme Niedrigwasser vieler Flüsse noch keine Auswirkungen auf die Energieversorgung. Laut Bundeswirtschaftsministerium gibt es derzeit keine Engpässe bei Öl und Kraftstoffen. Auch Kraftwerke müssten nicht gedrosselt werden. In Ungarn und Rumänien wurden Atomreaktoren heruntergefahren, weil Kühlwasser fehlt. Der neue Verkehrsminister Bilger hat heute zu einem Krisentreffen nach Bonn eingeladen. Das Niedrigwasser im Rhein und anderen Flüssen gefährdet Lieferketten in der Bau- oder Chemieindustrie. Iran und Oman haben sich auf eine neue Route für Handelsschiffe durch die Straße von Hormus geeinigt. Dazu gehören laut iranischem Außenministerium auch Gebühren für Tanker und Frachter. Noch ist allerdings unklar, wie die USA reagieren. Katharina Willinger aus Istanbul.
3: Wenn dieses Modell tatsächlich durchgeht, wir wissen es ja aktuell noch nicht, dann würde das bedeuten, dass das iranische Regime massiv gestärkt wird, nicht nur finanziell. Denn jetzt gerade bei dem Abkommen, was sich abzeichnet, da geht es nicht um den großen Deal, der einen Krieg beenden könnte, wie US-Präsident Trump immer wieder sagt. Es geht nicht ums iranische Atomprogramm, sondern es geht allein um die Öffnung der Straße von Hormuz, die vor dem Krieg ja offen war und jetzt mit so einem Modell theoretisch auch ganz offiziell unter die Kontrolle der iranischen Revolutionsgarde fallen könnte.
1: FIFA-Chef Infantino bleibt wohl so gut wie sicher im Amt, trotz seiner umstrittenen Investorenpläne. Bei einer Krisensitzung in Marokko hat ihm die Spitze des Fußball-Weltverbandes voll Rückendeckung gegeben. In einem langen Statement erklärte die FIFA-Geschäftsleitung ihre uneingeschränkte Unterstützung. Gleichzeitig gesteht sie Fehler im Umgang mit dem Projekt ein. Infantinos umstrittener Investorenplan sah vor, die WM-Rechte teilweise zu verkaufen. Das Wetter, das waren die Nachrichten. Das Wetter in Deutschland. Nachts meist trocken, vereinzelt Schauer, Tiefstwerte 21 bis 12 Grad. Es ist 1.03 Uhr.
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0: Um 2 Uhr mit Juliette Groß. Nach dem Vorfall mit einer Sprengstoffdrohne am Leipziger Flughafen ist noch unklar, wer dahinter steckt. Bundesinnenminister Dobrindt sprach am Abend vor Ort von einer neuen Gefahrenqualität. Aus Leipzig Silvia Stadler.
1: Die Drohne, die am Flughafen Leipzig-Halle gesichtet und unschädlich gemacht wurde, sei mit Sprengstoff ausgestattet gewesen. Es handle sich um einen sehr ernsten sicherheitsrelevanten Vorfall, sagte Bundesinnenminister Alexander Dobrindt am Abend auf einer Pressekonferenz. Die nun logischerweise auftretenden Fragen zur Herkunft der Drohne, der Zusammensetzung des Sprengstoffs und was das Ziel gewesen sei, sollten den weiteren Ermittlungen überlassen bleiben. Man suche noch nach Teilen einer möglicherweise zweiten Drohne, mit der ein Frachtflugzeug zusammengestoßen sein könnte.
0: In Deutschland hat das extreme Niedrigwasser vieler Flüsse noch keine Auswirkungen auf die Energieversorgung. Laut Bundeswirtschaftsministerium gibt es derzeit keine Engpässe bei Öl und Kraftstoffen. Auch Kraftwerke müssten